0: Umweltminister Schneider will, dass Deutschland bis 2050 ein Atommüllendlager findet, mehr als 20 Jahre früher als bisher gedacht. Schneider sagte bei einem Besuch des Zwischenlagers in Lubmin in Mecklenburg-Vorpommern, er habe dem Kanzleramt einen entsprechenden Gesetzentwurf zur Prüfung übergeben. Demnach soll auf Erkundungsbergwerke verzichtet werden. Stattdessen soll das Gestein mithilfe von Probebohrungen von der Oberfläche aus untersucht werden. Nach dem frühen WM-Aus der deutschen Fußballer berichtet das DFB-Team von vielen Hasskommentaren im Netz. Der Kritik an den Leistungen stelle man sich, sie seien berechtigt, hieß es. Hass gehöre aber nicht dazu und auch Rassismus und andere Diskriminierungen akzeptiere man nicht. Fußball stehe für Gemeinschaft und Zusammenhalt, nicht für Spaltung, so der DFB. Die belgische Fußballnationalmannschaft steht bei der WM in Nordamerika im Achtelfinale. Das Team gewann 3:2 gegen Senegal. Martina Knief berichtet.
1: Diarra und Saar brachten die Senegalesen mit 2:0 in Führung. Erst in den letzten 5 Minuten der regulären Spielzeit trafen Lukaku und Tielemans noch zum Ausgleich für Belgien in einer Partie, die über weite Strecken von den Senegalesen bestimmt wurde. In der Nachspielzeit der Verlängerung gab es nach langem VAR-Studium einen Foul-Elfmeter für Belgien. Tielemans verwandelte den zum 3:2-Erfolg sicher.
0: Zuvor hatte England gegen die Demokratische Republik Kongo gewonnen mit 2:1. Das Wetter für Deutschland. In der Nacht locker bewölkt, gegen Morgen im Nordwesten dichte Wolken. Die Tiefstwerte 15 bis 9 Grad. Tagsüber im Nordwesten und Norden wechselnd bis stark bewölkt, gebietsweise schauerartiger Regen, gegen Abend auch in der Mitte Deutschlands. Im Süden freundlich und trocken, dazu Temperaturen von maximal 19 bis 30 Grad. Die Zeit, es ist 2:03 Uhr.
2: 10 Meldungen habe ich für euch von den Straßen jetzt. Die A96 München Richtung Lindau ist zwischen Windach und Scheffelding nach einem Unfall gesperrt. Die A2 Hannover Richtung Berlin ist zwischen Ziesar und Worlin wegen Straßenschäden dicht, dadurch gibt's Stau. Die A8 Saarlouis Richtung Luxemburg, die Moseltalbrücke, ist nach einem Unfall gesperrt im Moment. Die A11 Kreuz Uckermark Richtung Stettin ist zwischen Penkun und Grenzübergang Pomellen wegen Bauarbeiten bis ca. 20 Uhr in beiden Richtungen gesperrt. Die A14 Magdeburg Richtung Schwerin ist zwischen Kreuz Magdeburg und Dahlenwarsleben wegen Fahrbahnschäden gesperrt. Die A20 Kreuz Uckermark Richtung Lübeck ist zwischen Dummersdorf und Kreuz Rostock wegen Bauarbeiten bis morgen ca. 16 Uhr gesperrt. Die A38 Göttingen Richtung Halle ist zwischen Querfurt und Schafstädt wegen Bergungsarbeiten bis ca. 7 gesperrt. Die A71 Suhl Richtung Schweinfurt, der Tunnel Bergbock, ist wegen einer Nachbaustelle bis ca. 6 Uhr morgens gesperrt. Dann Berlin, die A100 Wilmersdorf Richtung Neukölln, ist zwischen Wechsstraße und Innsbrucker Platz bis ca. 5 Uhr gesperrt. Und zum Schluss noch die A261 Richtung A1, ist zwischen Tötensen und Buchholzer Dreieck wegen Bergungsarbeiten dicht. Kommt gut an.
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2: Adrian Pflug ist hier, moin zusammen. Herzlich willkommen zu einer neuen Ausgabe zu Schlagzeilen falsch verstanden. Was habe ich gelesen? Belgien steht im Achtelfinale. Ja, wäre ja auch schlecht, wenn sie liegen würden, oder? Hier ist Raum für Ihren Applaus.

2.13 Uhr, hier ist die junge Nacht und die ideale Zeit, um uns mal zu verraten, welche alltägliche Sache ihr erst sehr, sehr spät gelernt habt. Was hatten wir schon? Zum Beispiel erst sehr spät eine Banane gegessen und wussten nicht, wie man sie schält. Oder mit 18 erst gelernt, wie man Schuhe bindet. Also erst den Führerschein gemacht und dann das gelernt. Und jetzt hat sich Martin gemeldet. Lieber Adrian, ich habe heute bzw. gerade tatsächlich zum ersten Mal im Leben entdeckt, wozu bei der heißen Tasse, die ich und meine Freundin gerade noch während deiner Show schlürfen, wozu bei dieser Tasse die kleinen Kunststofferweiterungen am Rand oben da sind. Man kann wohl damit die heiße Tasse so festhalten, dass man sich nicht die Finger verbrennt. Viele Grüße aus Münster, schreibt der Martin und seine Freundin. Ja, liebe Grüße gehen raus an euch. Was heißt hier, man kann das wohl? Habt ihr das nicht ausprobiert? Hat's geklappt? Ich muss gleich mal in die Küche gehen und mir auch mal so eine Tasse ziehen und gucken, ob das wirklich funktioniert. Wenn ihr auch sowas habt, 0221 567 89111 ist die Nummer hier ins Studio.

0: Der Louis hat uns ja berichtet von seinem Kumpel, der lange, lange keine Banane gegessen hatte und erst in hohem Alter ihn gefragt hat, sag mal, wie schält man das Ding denn eigentlich, weil er zum ersten Mal die Banane gegessen hat. Das kann unseren gelben Freunden hier nicht passieren, denn die sind Fan von La Banana! Die Minions sind wieder zurück im Kino. Minions und Monster. Und wir gucken mal drauf, ob das was taugt mit Junge Nacht-Kollege Marcel Emme. Wobei ich weiß, er ist Fan von den kleinen gelben Viechern. Nur zum Verständnis, es ist jetzt nicht ich einfach unverbesserlich, ne?
1: Nee, das ist quasi die dritte Solo-Vorgeschichte. Die Minions ja weiter auf der Suche nach ihrem bösen Oberboss. Und das führt sie dieses Mal ins echte Hollywood.
2: Ich möchte mit euch arbeiten. Wir sollten Filme drehen.
3: Filme?
1: Ja, die Minions sollen und wollen einen Monsterfilm drehen. Also sie sind quasi auf dem Weg dabei, ein neuer Quentin Blablablu oder ein Baboy Spielberg zu werden.
0: Ich liebe die. Es ist so geil, diese Sprache. Lass mich raten, es wird leicht chaotisch.
1: Natürlich, also ja. Minions Wahnsinn hoch 3, irre, lustiger Anfang dieser Film, großes Actionfinale und dazwischen ein bisschen fast schon wie gewohnt eine Story mit so ein bisschen Durchhängern, weil im Sketchformat ist das natürlich fantastisch, auf Dauer von so 90 Minuten geht es mal wieder jetzt nicht so komplett auf.
0: Ja gut, aber ich sehe trotzdem eine kleine Bananas in deinen Augen.
1: Ja natürlich, claro que sí. Dieser Unfug ist weiterhin für mich wirklich das pure Gelbgold, das ist wahnsinnig witzig und es gibt dieses Mal, und das ist wirklich das Geile, es gibt so Anspielungen an das uralte Hollywood.
4: Buddy.
5: Oh, Humphrey.
4: Pinata. Carbonara. Lasagna.
1: Hier Casablanca, du hast aber auch Kill Bill, du hast Charlie Chaplin und sie bleiben für mich weiter wirklich die witzigsten Sidekicks der Animationsgeschichte.
0: C'est la partie! Die Minions und Monsters, neuer Film im Kino zu sehen, übrigens mit den Stimmen auch von Bill und Tom Cowlitz. Wie die dazu gekommen sind und ob das Stress für die bedeutet hat, haben wir eben schon geklärt. Auf jeden Fall könnt ihr das Ganze jetzt im Kino sehen.

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0: 2.30 Uhr, gucken auf die Straßen nochmal. Da habe ich 11 Meldungen für euch. Die A96 München Richtung Lindau ist zwischen Windach und Schöffelding immer noch gesperrt, da hat es einen Unfall gegeben. Die A2 Hannover Richtung Berlin ist zwischen Irxleben und Kreuz Magdeburg wegen Fahrbahnschäden gesperrt. Die A2 Hannover Richtung Berlin ist zwischen Ziesar und Wollin wegen Straßenschäden auch gesperrt, dadurch Stau an der Stelle. Die A8 Saarlouis Richtung Luxemburg, die Moseltalbrücke ist auch gesperrt, da hat es einen Unfall gegeben. Die A11 Kreuz Uckermark Richtung Stettin ist zwischen Penkun und Grenzübergang Pomellen wegen Bauarbeiten bis ca. 20 Uhr dicht in beiden Richtungen. Die A14 Magdeburg Richtung Schwerin ist zwischen Kreuz Magdeburg und Dahlenwarsleben wegen Fahrbahnschäden gesperrt. Die A20 Kreuz Uckermark Richtung Lübeck ist zwischen Dummersdorf und Kreuz Rostock wegen Bauarbeiten bis morgen ca. 16 Uhr gesperrt. Die A38 Göttingen Richtung Halle ist zwischen Querfurt und Scharfstädt wegen Bergungsarbeiten bis 7 gesperrt. Die A71 Suhl Richtung Schweinfurt, der Tunnel Bergbock, ist wegen einer Nachtbaustelle bis ca. 6 Uhr am Morgen gesperrt. Berlin, die A100, Wilmersdorf Richtung Neukölln, ist zwischen Wechsstraße und Innsbrucker Platz bis ca. 5 Uhr gesperrt. Und zum Schluss noch die A261 Richtung A1, ist zwischen Tötensen und Buchholzer Dreieck wegen Bergungsarbeiten dicht. Kommt gut durch.
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0: Adam Flug ist hier, guten Morgen zusammen. Wir machen jetzt zusammen eine Hydration Break und zwar zu Musik von Justin Bieber und Nicki Minaj. Beauty and the Beat. Und in 10 Minuten klären wir, warum Dua Lipa

Als nächstes haben wir Musik hier in der Jungen Nacht von The Bowser. Ist ein norwegisches Trio, kommen aus der Gegend von Oslo und machen eine Musikrichtung, die kann man als Scandi-House bezeichnen. Also so eine Mischung aus House, Disco, Funk und ein bisschen Pop ist auch mit drin. Und ich muss ehrlicherweise sagen, als ich den Song zum ersten Mal gehört habe, hat das eine kleine Erinnerung hervorgerufen an einen Song, der schon ein bisschen älter ist, aber vielleicht den ihr auch kennt noch, von Mojo, Lady Hear Me Tonight. Wenn ihr den nicht kennt, checkt den mal, weil es ist derselbe Vibe, den werdet ihr mögen, wenn ihr auch den mögt. Das ist The Bowser in der Jungen Nacht. Neu. Magnetic heißt der Track.

0: Die junge Nacht ist hier. Friends, was soll ich sagen? Dua Lipa ist back from Flitterwochen. Kaum ist wieder da, hat sie was rausgehauen. Nicht Musik jetzt, sondern Dua Lipa hat ihre eigene Bibliothek gegründet. Heißt Manifesto Library, steht in einer berühmten Buchhandlung in Porto, also quasi um die Ecke. Junge Nachtkollegin Annika Wasenmüller, was soll ich da? Latscht ja einfach rein und kann mir in der Bibliothek ihre Bücher angucken oder wie läuft das?
1: Naja, auf eine Art, nur in viel, viel größer. Du kannst dir quasi ein Ticket holen und damit dann ganz besondere Bücher lesen.
2: In this library, you will find 100 books that ask questions or have been questioned.
1: Ja, also es geht quasi darum, dass Dua Lipa 100 Bücher ausstellt in dieser Buchhandlung. Und das Besondere, das sind alles verbotene Bücher.
0: Okay, klingt krass. Welche Bücher sind so dabei?
1: Naja, zum Beispiel das Buch 1984 von George Orwell oder auch The Handmaid's Tale von Margaret Atwood.
0: Aber die sind doch nicht verboten. Ich meine, Handmaid's Tale ist eine sehr erfolgreiche Serie gerade.
1: Ja, hast du recht. Bei uns in Deutschland sind die nicht verboten, aber zum Beispiel in ein paar Universitäten oder Schulen in den USA zum Beispiel. Und Dua Lipa möchte halt mit ihrer Bibliothek genau darauf jetzt aufmerksam machen, dass es halt Zensur gibt.
0: Ah, okay, krass. Hatte ich persönlich auf dem Schirm.
1: Ja, auf jeden Fall. Und generell, also ne, Zensur ist ihr mega wichtig. Politische Haltung und halt sowieso auch Menschen zum Lesen zu motivieren. Das ist ja so ihre Herzensangelegenheit. Vor 5 Jahren hat Dua Lipa deswegen ja auch ihren Online-Buchclub Service 95 gegründet und ihre erste eigene kleine Bibliothek in Porto ist jetzt sozusagen einfach das nächste Level davon.
0: Dua Lipa macht halt einfach, ne? Heftig.

Leute, es gibt eine neue Doku über Taylor Swift. The Taylor Swift Years. Da gucken wir auf jeden Fall gleich mal rein in circa einer Viertelstunde nach den Infos hier in der Jungen Nacht.

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1: Um 3 Uhr mit Christine Beitsch. Die Spitzen von Union und SPD haben im Koalitionsausschuss fast 8 Stunden lang über Reformen beraten. Details sollen am Vormittag vorgestellt werden. Hauptstadtkorrespondentin Bianca Schwarz berichtet.
2: Es ist tatsächlich nichts nach außen gedrungen und es könnte ja auch ein gutes Zeichen sein, denn insgesamt waren alle sehr vorsichtig. Es haben wirklich alle gemeinsam großen Wert darauf gelegt, dass bis zu dieser Pressekonferenz heute um 9 Uhr keine Details verraten werden. Das Einzige, was man weiß, es gibt 2 Einigungen, eine im Bereich Wachstum und Beschäftigung und eine in Sachen Einkommenssteuerreform.
1: Der deutsch-französische Rüstungskonzern KNDS verschiebt seinen Börsengang auf frühestens September. Als Grund nannte das Unternehmen Wertverluste bei Rüstungsaktien. Die Financial Times hatte berichtet, Investoren sähen den Marktwert von KNDS aktuell nur noch bei rund 12 statt 15 Milliarden Euro. Bei dem Börsengang will

0: Unternehmen machten auch dann Gewinne, wenn sie weniger stark subventioniert würden. Die Europäische Union rechtfertigt die hohen Fördersummen mit ihrer Strategie, sich unabhängiger vom Ausland machen zu wollen. Kommendes Jahr soll in Dresden schon die nächste Chipfabrik fertig werden.
1: Zwei Extremkletterer sind unerlaubt auf das Empire State Building in New York geklettert. Und zwar bis zur Antennenspitze in mehr als 440 Metern Höhe. Dort oben soll der Mann seiner Partnerin einen Heiratsantrag gemacht haben. Genehmigt war die Kletteraktion nicht. Die Polizei nahm das Paar fest. Bei der Fußball-WM in Nordamerika haben sich England und Belgien für das Achtelfinale qualifiziert. Das englische Team gewann 2:1 gegen die Demokratische Republik Kongo und die Belgier besiegten Senegal. Dort stand es nach Verlängerung 3:2. Das Wetter für Deutschland. In der Nacht locker bewölkt, gegen Morgen im Nordwesten dichte Wolken, die Tiefstwerte 15 bis 9 Grad. Tagsüber im Nordwesten und Norden wechselnd bis stark bewölkt, gebietsweise schauerartiger Regen, gegen Abend auch in der Mitte Deutschlands. Im Süden freundlich und trocken, dazu bis 30 Grad. Die Zeit 3:03 Uhr.
2: Kurzer Blick noch auf die Straßen, wie immer. Die A2 Hannover Richtung Berlin ist zwischen Irxleben und Kreuz Magdeburg wegen Fahrbahnschäden gesperrt. Die A2 Hannover Richtung Berlin ist zwischen Ziesar und Wollin wegen Straßenschäden gesperrt. Dadurch gibt's da Stau. Die A8 Saarlouis Richtung Luxemburg, die Moseltalbrücke ist gesperrt, da hat's einen Unfall gegeben. Die A11 Kreuz Uckermark Richtung Stettin ist zwischen Penkun und Grenzübergang Pomellen wegen Bauarbeiten bis ca. 20 Uhr dicht, und zwar in beiden Richtungen. Die A14 Magdeburg Richtung Schwerin ist zwischen Kreuz Magdeburg und Dahlen-Warsleben wegen Fahrbahnschäden gesperrt. Die A20 Kreuz Uckermark Richtung Lübeck ist zwischen Dummersdorf und Kreuz Rostock wegen Bauarbeiten bis morgen ca. 16 Uhr gesperrt. Die A38 Göttingen Richtung Halle ist zwischen Querfurt und Schafstedt wegen Bergungsarbeiten noch bis 7 gesperrt. Die A71 Suhl Richtung Schweinfurt, der Tunnel Bergbock, ist wegen der Nachtbaustelle bis ca. 6 gesperrt. Und noch Berlin, die A100 Wilmersdorf Richtung Neukölln ist zwischen Wechsstraße und Innsbrucker Platz bis ca. 5 Uhr dicht. Kommt gut an!
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2: Adrian Pflug ist hier, moin zusammen. Neue Ausgabe von Nachrichten falsch verstanden. Wie war das hier? Infineon hat bei Dresden eine neue Chipsfabrik eröffnet. Jetzt habe ich Hunger.

0: nach drei. Leute, es ist 2026, ein krasses Jahr für Taylor Swift. Abgesehen davon, dass sie höchstwahrscheinlich am Freitag heiraten wird, am 4. Juli in New York, ist es dieses Jahr 20 Jahre her, dass sie zum ersten Mal Musik veröffentlicht hat. Und zu diesen Ehren kriegt sie noch eine Doku obendrauf. The Taylor Swift Years, Schicksalsjahre eines Superstars, heißt das Ding. Zu sehen in der ARD-Mediathek. Junge Nachtkollegin Brinja Becker. Warum denn Schicksalsjahre eigentlich?
1: Weil es vor allem um die Aspekte aus Taylors Leben geht, die sie so richtig geprägt haben. Um den Beef mit Kanye West, um Kim Kardashian zum Beispiel, um Katastrophen bei der Eras-Tour, um den Kampf um ihre Musikrechte und ihre Hater.
0: Naja, es geht vor allem darum, wie sie mit diesen Skandalen umgeht und dem Ruhm.
1: Genau, also die Doku analysiert so richtig, wie ist Taylor eigentlich Taylor Swift geworden? Mit Expertenmeinungen wie der von Popjournalistin und Podcasterin Janina Ruck.
2: Popstars waren eigentlich bis dahin sehr unnahbar und das war auch ganz wichtig, das hat zur Inszenierung gehört und sie war die Erste, die so war, ich kann auch deine beste Freundin sein, während du meine Songs hörst.
0: Okay. Würdest du denn sagen, das ist ein Must-Watch für Swifties?
1: Also ehrlich gesagt habe ich als Swiftie nicht viel Neues erfahren. Ich habe immer schon sehr schnell gecheckt, worauf die Doku eigentlich so hinaus will, aber sie hat schon alles für mich neu eingeordnet.
0: Okay, Leute, ich muss kurz mal den Blick lenken auf die Straßen. Hier kommt gerade ein Falschfahrer rein. Auf der B76 Kiel Richtung Eutin zwischen Winterbecker Weg in Kiel-Südfriedhof und Ostring in Garden-Süd-Kronsburg kommt euch ein Falschfahrer entgegen. Fahrt äußerst rechts und überholt nicht. Auf der B76 Kiel Richtung Eutin zwischen Winterbecker Weg in Kiel-Südfriedhof und Ostring in Garden-Süd-Kronsburg ist ein Falschfahrer unterwegs. Bitte fahrt vorsichtig in beiden Richtungen. So, wenn ihr jetzt Bock habt, die Taylor Swift-Doku zu gucken, dann macht das ruhig. Zu sehen, wie gesagt, in der ARD-Mediathek. The Taylor Swift heißt es. Taylor Swift Years, Schicksalsjahre eines Superstars.

22 Minuten nach drei ist die junge Nacht. Kurze Entwarnung auf der B76 Kiel Richtung Eutin. Kein Falschfahrer mehr unterwegs zwischen Winterbecker Weg in Kiel, Südfriedhof und Ostring in Garden Süd-Kronsburg. Und jetzt, Leute, raus mit der Sprache. Ich will von euch wissen, welche Sachen, die eigentlich für alle alltäglich sind, habt ihr erst besonders spät gemacht? Kommen sehr coole Sachen bei rum. Ich habe schon gesagt, ich habe zum Beispiel sehr, sehr spät erst E.T. geguckt. Einen Film, den irgendwie, wo alle sagen, den muss man gesehen haben. Ich habe ihn nie gesehen und als ich ihn gesehen habe, ist irgendwie nichts hängen geblieben, weil ich nicht aufgepasst habe. Ich weiß nur, der hat am Ende, glaube ich, eine sehr hohe Telefonrechnung gehabt, das Vieh. Kathleen hat sich gemeldet. Hey, ich habe erst mit 18 schwimmen gelernt. Wenn ich Wasser gesehen habe, bin ich schreiend weggerannt. Und wenn meine Eltern mich an den Strand mitgenommen haben, habe ich Schwimmflügel, Schwimmreifen, Rettungsweste angehabt. Ich hatte panische Angst. Erst mit 18, schreibt die Kathleen, habe ich schwimmen gelernt im Schwimmbad. Der Bademeister hat mir die Angst genommen, er hat mir das Schwimmen beigebracht und Kathleen, liebe Grüße nach Datteln gehen raus. Ich freue mich sehr, dass du schwimmen kannst, weil es ist tatsächlich eine meiner Lieblingssportarten. Wenn ich schwimmen kann, der hat meiner Meinung nach was verpasst. Wenn ihr auch noch was habt, 0221 567 8911, das ist die Nummer hier ins Studio.

0: So perfekt, Casper, in der jungen Nacht. Es ist 3.30 Uhr. Die A2 Hannover Richtung Berlin ist zwischen Irxleben und Kreuz Magdeburg wegen Fahrbahnschäden gerade gesperrt. Die A2 Hannover Richtung Berlin ist zwischen Ziesar und Wollin wegen Straßenschäden gesperrt. Auch dadurch gibt es Stau gerade. Die A8 Saarlouis Richtung Luxemburg, die Moseltalbrücke, ist nach einem Unfall gesperrt. Die A11 Kreuz Uckermark Richtung Stettin ist zwischen Penkun und Grenzübergang Pomellen wegen Bauarbeiten bis ca. 20 Uhr in beiden Richtungen dicht. Die A14 Magdeburg Richtung Schwerin ist zwischen Kreuz Magdeburg und Dahlenbarsleben wegen Fahrbahnschäden gesperrt. Die A20 Kreuz Uckermark Richtung Lübeck ist zwischen Dummersdorf und Kreuz Rostock wegen Bauarbeiten bis morgen ca. 16 Uhr gesperrt. Die A38 Göttingen Richtung Halle ist zwischen Querfurt und Schafstedt wegen Bergungsarbeiten bis ca. 7 Uhr gesperrt. Die A71 Suhl Richtung Schweinfurt, der Tunnelberg Bock, ist wegen der Nachtbaustelle bis ca. 6 Uhr dicht. Und zum Schluss habe ich noch Berlin. Die A100 Wilmersdorf Richtung Neukölln ist zwischen Wechsstraße und Innsbrucker Platz bis ca. 5 Uhr gesperrt. Kommt gut durch.
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0: Adam Flug ist hier, moin zusammen. Teddy Swims singt uns jetzt Mr. Know-It-All. Vielleicht wart ihr auch nicht immer Mr. Know-It-All. Vielleicht gab es was, was alle Leute schon konnten, aber ihr erst sehr spät gelernt habt oder zum ersten Mal gemacht habt. Wenn es da was gibt, meldet euch rein 0221 56789 111. Bin sehr gespannt.

0: Ein großartiger Song, finde ich zumindest. I Just Might, Bruno Mars. Vielleicht habt ihr es mitbekommen, auch an Flaggen, die überall auch wehen. Wir sind mitten im Pride Month. Zum Beispiel in Köln steht der CSD auch vor der Tür. Und wir wollen drauf gucken, auch in der jungen Nacht, wie sich die Menschen überall im Land einsetzen für die queere Community. Lisanne zum Beispiel, die hat mitgeholfen, dass es in Düsseldorf ein queeres Zentrum gibt. Das ist also noch relativ neu an den Start gegangen. Wird auch gerade noch ein bisschen schick gemacht, ein bisschen renoviert. Aber Lisanne, erzählt uns schon mal, was es überhaupt ist, so ein queeres Zentrum.
1: Am liebsten eigentlich das, was gerade der Name auch sagt. Ein Zentrum, ein Begegnungsort für die queere Community. Einfach auch ein safer Space, der am besten auch möglichst barrierearm ist, dass wirklich alle Menschen, die das gerne möchten, zu uns kommen können, dass man da einfach, ja, sich noch einfach mal so treffen kann. Vielleicht, dass wir auch anderen Organisationen die Möglichkeit geben, dort ihr Programm anzubieten. Das wäre so der Traum.
0: Lisanne ist nämlich auch aufgefallen, Partyangebote für queere Menschen gibt es so einige, aber da gab es auch noch eine Lücke. Die wollte sie füllen.
1: Die queere Community ist ja auch schon zum Teil auch bekannt dafür, dass sie sehr viele Partyangebote hat und man sich darüber dann eben connecten kann oder eben was Dating angeht. Aber irgendwie hat da so ein bisschen was auch gefehlt. Also ich glaube so für die Leute, die einfach gar nicht so gerne ausgehen, sondern einfach sich connecten möchten, da gab es irgendwie gar nicht richtig was. Und da war dann eben die Idee, dieses Zentrum zu schaffen und sich da dann eben mal auch für einen Spieleabend oder für einen Brunch zusammenzusetzen.
0: Also sehr wichtige Arbeit, die Lisanne macht mit ihrem Team. Die eröffnen in Düsseldorf ein queeres Zentrum. Swam.

3.47 Uhr, hier ist Junge Nacht. Das ist James Young im Pretty Young Remix Infinity. Sag mal, habt ihr noch den Song von Noah Kahn im Kopf, Stick Season? Den gibt's jetzt in einer ähnlichen Version. Es ist eigentlich zu viel gesagt. Es ist ein Song, der ein bisschen darauf aufbaut. Vielleicht ist es das. Und zwar gemacht von einer Künstlerin, die heißt Stella Lefty, 23 Jahre alt. Ihr Papa ist Multimilliardär, hat Groupon gegründet, ja, so ein Couponverein, ja, in den USA. Und die macht Musik, ist viral gegangen bei TikTok mit dem Song Boston, den ich euch jetzt spiele. Und es ist so ein Mix aus Pop, aber auch Country und erinnert eben stark an Stick Season von Noah Kahn, von der Melodie her. Hört mal rein, ist tatsächlich irgendwie, also bei mir bleibt vor allem die Stimme hängen, weil die hat so eine Wärme. Das ist schon, ja, finde ich, kann man durchaus hören. Boston, Stella Lefty, neu in der jungen Nacht. 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
1: Um 4 Uhr mit Christine Beit. Bis 2050 soll in Deutschland ein Atommüllendlager gefunden werden. Das hat Bundesumweltminister Schneider bei einem Besuch des Zwischenlagers in Lubmin in Mecklenburg-Vorpommern gesagt. Das angepeilte Ziel wäre mehr als 20 Jahre früher als bisher gedacht. Aus Lubmin Maximilian Ulrich.
2: Einen entsprechenden Gesetzentwurf hat Bundesumweltminister Carsten Schneider dem Kanzleramt zur Prüfung übergeben. Schneider will die Suche beschleunigen, indem auf Erkundungsbergwerke verzichtet wird. Stattdessen sollen Probebohrungen im Erdreich ähnliche Ergebnisse liefern. Gesucht wird der bestmögliche Standort, um Atommüll unterirdisch für mindestens 1 Million Jahre zu lagern. Bis dahin wird Atommüll oberirdisch zwischengelagert. Das kostet allein im Zwischenlager Lubmin jährlich 260 Millionen Euro Steuergeld und stellt ein Sicherheitsrisiko dar, weil Zwischenlager auch potenzielle Angriffsziele sind.
1: Nach fast 8-stündigen Beratungen haben die Spitzen von Union und SPD im Koalitionsausschuss Einigungen bei mehreren Reformvorhaben erzielt. Nach ARD-Informationen im Bereich Wachstum und Beschäftigung sowie bei der Einkommenssteuer. Laut Medienberichten soll es auch bei Rente und Bürokratieabbau Lösungen geben. Details werden am Vormittag vorgestellt. Das Bundesverfassungsgericht äußert sich heute zu einem Verbot von Sexpuppen, die wie Kinder aussehen. Die Richter in Karlsruhe haben 2 Verfassungsbeschwerden gegen das Verbot geprüft, solche Puppen zu verkaufen, zu kaufen oder zu besitzen. Ulrike Ufer berichtet.
3: Das Strafgesetzbuch sieht Haftstrafen von bis zu 5 Jahren für das Herstellen solcher Puppen oder den Handel damit vor. Zudem drohen bis zu 3 Jahren für den Kauf oder den Besitz dieser Modelle.

0: Demokratische Republik Kongo 2:1 und Belgien Senegal 3:2. Das Wetter für Deutschland. Die Tiefstwerte liegen am Morgen zwischen 15 und 9 Grad. Tagsüber im Nordwesten und Norden wechselnd bis stark bewölkt. Gebietsweise schauerartiger Regen, gegen Abend auch in der Mitte Deutschlands. Im Süden freundlich und trocken, dazu maximal 19 bis 30 Grad. Und die Zeit, es ist 4:03 Uhr.
1: Und wir gucken nochmal auf die Straßen gemeinsam. Die A1 Lübeck Richtung Hamburg auf der Norderelbbrücke kommt es zu kurzfristigen Sperrungen. Da ist ein Schwertransport unterwegs. Die A2 Hannover Richtung Berlin ist zwischen Irxleben und Kreuz Magdeburg wegen Fahrbahnschäden gesperrt. Auch wegen Straßenschäden gesperrt ist die A2 Hannover Richtung Berlin, und zwar zwischen Ziesa und Wollin. Dadurch gibt es Stau an der Stelle. Die A11 Kreuz Uckermark Richtung Stettin ist zwischen Penkun und Grenzübergang Pomellen wegen Bauarbeiten bis ca. 20 Uhr in beiden Richtungen dicht. Die A14 Magdeburg Richtung Schwerin ist zwischen Kreuz Magdeburg und Dahlen-Warsleben wegen Fahrbahnschäden gesperrt. Die A38 Göttingen Richtung Halle ist zwischen Querfurt und Schafstedt wegen Bergungsarbeiten bis 7 Uhr noch gesperrt. Die A71 Suhl Richtung Schweinfurt, der Tunnel Bergbock ist wegen einer Nachtbaustelle bis 6 Uhr gesperrt. Und Berlin, die A100 Wilmersdorf Richtung Neukölln, ist zwischen Wechsstraße und Innsbrucker Platz bis ca. 5 Uhr gesperrt. Kommt gut durch.
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1: Adrian Flug ist hier. Guten Morgen zusammen. Letzte Stunde junge Nacht und wir gehen gleich, da wird uns nicht langweilig, wird so früh, gemeinsam ins Kino. Ihr dürft den Film nicht aussuchen, ich darf ihn auch nicht aussuchen. Unser Kinokollege macht das und er sagt, wir gucken Enola Holmes 3. Ich hoffe, wir haben Spaß dabei. Müssen wir noch ungefähr 10 Minuten gedulden auf das Ergebnis. Ich hoffe, wir sind am Ende nicht enttäuscht von der Filmauswahl. Sonst lasse ich den Kollegen nie wieder ins Studio.

0: 14 Minuten nach 4 und Leute, gerade mal kurz ein Shoutout an euch, dass ihr so unfassbar ehrlich seid, weil mein Thema heute ist, was habt ihr Alltägliches, was alle schon lange und ganz normal machen, im hohen Alter zum ersten Mal gemacht? Wir hatten schon richtig coole Sachen, zum ersten Mal eine Banane gegessen, ja, und wusste nicht, wie man die schält. Wir hatten ja zum ersten Mal Schleife gebunden mit 18 Jahren und wir haben noch Nils, der auch sehr spät erst was ziemlich Rasantes erledigt hat.
1: Ich glaube, ich bin mit 24 das erste Mal Achterbahn gefahren.
0: Mit 24, okay, also früher eher Team Bimmelbahn gewesen. Jetzt hat sich noch der Sascha gemeldet, 0221-567-89111, kleine Postkarte geschickt per WhatsApp. Schreibt, guten Morgen Adrian, ich habe erst mit 34 gelernt, dass wenn man einen Schuh bindet, einen Doppelknoten macht und der viel zu fest angezogen ist, dass man den noch so festen Doppelknoten leicht lösen kann, indem man beide Enden einfach feste zieht. Bäm! Okay, muss ich dringend mal ausprobieren, auch auf die Gefahr, dass ich Schuhe wieder auskriege. Sascha musste die bislang immer mit einer Gabel lösen, diesen Doppelknoten. Hat jetzt eine bessere Methode. Vielen Dank dafür. Aber er schreibt auch Gegenfrage, lernt man nicht irgendwie jeden Tag was Neues, auch in sehr hohem Alter? Ja, so ist das. Man lernt auch zum Beispiel neue Musik kennen, die hier von Stormzy und Odile, 24 Hours, neu in der jungen Nacht.

0: 22 Minuten nach 4. Hier ist die junge Nacht und wir gucken jetzt einen Film, für den wir noch nicht mal ins Kino müssen. Wir müssen einfach nur Netflix anmachen. Und mitspielt Millie Bobby Brown. Die war gefühlt ja noch vorgestern 10 Jahre alt bei Stranger Things, als sie angefangen hat. Mittlerweile ist sie wesentlich älter. Ja, hat selber ein Kind, ist verheiratet und jetzt heiratet sie nochmal im Film. Enola Holmes 3, junge Nacht, Kollege Marcel Emmel vor der Hochzeit. Aber erstmal die wichtige Frage. Enola ist die Schwester von Sherlock Holmes, ne?
1: Ja, das ist absolut richtig. Also zwei Fälle hat Enola Holmes ja auch schon gelöst. Das basiert relativ lose auf einer Buchreihe. Dieses Mal geht's nach Malta. Dort sollte Enola heiraten, was ihr Bruder Sherlock aber nur so mittelprächtig findet. Und das ist aber schnell das kleinste Problem, denn kurz drauf ist Bruder Schnüffelnase verschwunden.
0: Oh, sag mal, bei Hochzeiten wird doch eigentlich die Braut entführt. Stattdessen jetzt der Bruder Sherlock?
1: Ja, richtig. Aber es ist natürlich ganz praktisch, wenn man da so eine Schwester hat mit gleichem Grips und Lupe.
2: Seine Garderobe ist unberührt. Wer auch immer das war, weiß also, dass sie ihn nicht sonderlich kümmert. Was wiederum heißt, dass derjenige über meinen Bruder Bescheid weiß.
1: So, und die Idee der Story ist eigentlich ziemlich fein. Die Ausfransungen, was da alles so irgendwie hintersteckt, puh, na ja. Ich muss nämlich wirklich leider sagen, für mich ist das bislang der schwächste Fall und Film.
0: Okay, also ein klares Nein zur Hochzeit. Woran liegt das?
1: Also, mir fehlt es tatsächlich einfach an Flair. Malta statt diese siffigen Gassen von London. Du hast irgendwie nur Sonne und diese sandsteinfarbenen Burgen. Da ist auch wirklich sehr, sehr viel noch so an Story-Nebensträngen mit da drin. Und ich finde das Miträtseln leider einfach immer weniger.
0: Okay, dann Storno, Enola Holmes 3. Lieber noch nicht gucken vielleicht, aber wenn ihr doch wollt, gibt's auf Netflix.

0: 4.30 Uhr. Wir gucken noch mal kurz zu den Straßen rüber. Da habe ich 7 Meldungen für euch. Die A7 Hannover Richtung Berlin ist zwischen Irxleben und Kreuz Magdeburg wegen Fahrbahnschäden gesperrt. Die A2 Hannover Richtung Berlin ist zwischen Ziesar und Wollin wegen Straßenschäden ebenfalls gesperrt. Dadurch gibt es auch Stau. Die A11 Kreuz Uckermark Richtung Stettin ist zwischen Penkun und Grenzübergang Pomellen wegen Bauarbeiten bis ca. 20 Uhr gesperrt, und zwar in beiden Richtungen. Die A14 Magdeburg Richtung Schwerin ist zwischen Kreuz Magdeburg und Dahlen-Warsleben wegen Fahrbahnschäden gesperrt. Die A38 Göttingen Richtung Halle ist zwischen Querfurt und Schafstädt wegen Bergungsarbeiten noch bis 7 dicht. Die A38 Halle Richtung Göttingen ist zwischen Großbexungen und Bleichsrode nach einem Unfall gesperrt. Und die A71 Suhl Richtung Schweinfurt, der Tunnel Bergbock, ist wegen der Nachtbaustelle bis ca. 6 Uhr gesperrt. Kommt gut durch.
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0: Adam Flug ist hier. Moin zusammen. Ich habe ja Sachen heute gesammelt, die ihr im hohen Alter zum ersten Mal gemacht habt. Jetzt hat der Uwe geschrieben. Moin. Er lässt sich gerade von seinen beiden Söhnen Schach beibringen. Warum? Er hat ihnen ein Schachspiel gekauft und hat selber überhaupt nicht dran gedacht, dass er selber noch nie gespielt hatte. Ja gut, okay. Schachspielen bin ich jetzt auch kein Meister drin, weil er lässt es jetzt von seinen Kids beibringen. Verrückt, oder? Schreibt er. Ja. Uwe, lieben Dank. Grüße gehen raus. Wir hören jetzt zusammen Halli Humberstone, To Love Somebody.

Wir kommen jetzt zu einer Künstlerin, die hat im Prinzip schon Anfang des Jahres alles erreicht, was man so erreichen kann oder will im Jahr 2026. Geht um Olivia Dean. Die war nominiert bei den Grammys als Best New Artist und ich sag mal so, die Chance da durchzukommen in der Kategorie war dieses Jahr echt, ich würde mal sagen, relativ gering. Weil, wer war nominiert? Gucken wir nochmal drauf. Cat's Eye unter anderem, Addison Rae, Somber, extrem starker Artist, finde ich, Alex Warren und Lola Young. Und wer hat's geholt? Olivia Dean. Den Grammy als Best New Artist, bester neuer Künstler, Künstlerin. Und ich finde es auch ein Stück weit gerechtfertigt, weil auch ihre Songs echt so was Besonderes haben, dass sie im Kopf bleiben. Ich finde zum Beispiel immer diese extrem relaxte Stimmung, die sie verbreitet in ihren Tracks. So auch in diesem hier, So Easy to Fall in Love. Es geht im Prinzip darum, dass man sich beim Daten, wenn man auf ein Date geht, nicht irgendwie ängstlich fragt vorher, werde ich dem anderen gefallen oder der anderen gefallen, sondern dass man vielleicht das umdreht und selbstbewusst hingeht und sagt, mal gucken, ob ich den anderen mag, mal gucken, ob ich die andere mag. Ja, das ist einfach eine andere Einstellung. Sie nennt das eine feministische Perspektive aufs Dating. Hier ist Olivia Dean, So Easy to Fall in Love. So schwer ist es gar nicht, sich zu verlieben.

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1: Sag mal Leute, Friends, kennt ihr das auch? Wenn ihr beim Arzt seid, dem oder der erzählen wollt, was euch bedrückt, wo das Problem, wo der Schuh drückt, ja? Und ihr braucht zu viele Worte und der Arzt wird ungeduldig. Jetzt nehmt euch mal ein Beispiel an den Typen, den wir gesehen haben bei der NDR Nord-Reportage. Und zwar hieß das Ding Sanitäter im Einsatz beim Hannover-Marathon. Der Mann bringt's in der scheinenden Situation auf den Punkt.
2: 300 Meter vor dem Ziel ist ein Läufer zusammengebrochen. Wadenkrämpfe.
3: Oberschenkel, Oberschenkel, Wade links. Oberschenkel, Wade links.
4: Können Sie aber hier ehrlich.
5: So, drück gegen, drück gegen.
6: Ich mach noch weiter.
5: Drück gegen.
3: Ja. Auch jetzt, rechts auch jetzt, rechts auch.
5: Wird besser?
3: Rechts nein, links ja. Links nein, rechts ja. Rechts nein, links nein. Ah, Scheiße.

4 Minuten vor 5. Die junge Nacht ist schon vorbei. Das ging ja fix. Ich bin Adrian Pflug, entlasse euch jetzt in euren Lieblingssender auf jeden Fall und wünsche euch noch einen schönen Feiermorgen.

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0: Einen wunderschönen guten Morgen. Wir haben Donnerstag. Rex und Tobi sind am Start hier bei Spundentag und Wach.
1: Yes.
0: Bald ist wieder Wochenende.
1: Hoch die Hände. Nee, noch können wir es eigentlich nicht sagen, oder?
0: Na doch, hast du nicht immer Vizefreitag gesagt heute schon?
1: Ja, heute ist Vizefreitag.
0: Naja, hoch die Hände.
1: Fast Wochenende.
0: So. Ich habe gerade überlegt und habe gemerkt, auch Vizefreitag müssen wir nochmal rausfinden, was sich da reimt.
1: Ja.
0: So, die A2 Richtung Berlin zwischen
1: Zwischen Freitag?
0: Genau, zwischen Freitag und Donnerstag gesperrt. Nein, die A2 Richtung Berlin zwischen Irxleben und Kreuz Magdeburg wegen Reparaturarbeiten gesperrt. Zurzeit staut sich bis Eisleben und auch auf der Umfahrung über die B1. Im weiteren Verlauf ist die A2 zwischen Thesen und Cesa weiterhin gesperrt. Die A14 Richtung Schwerin zwischen Kreuz Magdeburg und Dahlenwasleben ebenfalls wegen Reparaturarbeiten gesperrt. Die A38 Richtung Leipzig ist zwischen Querfurt und Schafstedt wegen Bergungsarbeiten gesperrt. Und in Leipzig ist die Mokauer Straße zwischen Rosenau und Friedrichshafener Straße nach einem Wasserrohrbruch gesperrt. Ein Blitzer haben wir auf der B80 zwischen Remmernkreuz und an der Feuerwache Richtung Eisleben. Und falls ihr noch was habt, ruft ihr durch 08000 21 und 4x die 0 oder schickt gerne WhatsApp rüber. Die Nummer gibt's auf sputnik.de. Dankeschön.
1: Hey, heute ist es nicht mehr grau und bewölkt. Nein, wir haben einen blauen Himmel, die Sonne zeigt sich auch schon und die Temperaturen, ja, die sind auf jeden Fall relativ frisch, aber angenehm frisch, muss ich sagen. Nach der ganzen Hitze kühlt man mal ein bisschen runter. 15 Grad in Leipzig am Kulpwitzer See, 15 Grad in Magdeburg am Hasselbachplatz und 14 Grad in Halle an der Magistrale. Heute wieder ein Wechsel, mal Sonne, wenige Wolken nur. Stellenweise gibt es gerade noch Frühnebel. Im Laufe des Tages müssen wir aber mit ein bisschen mehr Wolken rechnen. Nachmittags von der Altmark her gebietsweise auch Regen möglich. Aber die Temperaturen, die werden heute wieder ein bisschen wärmer als gestern. Bis 27 Grad sind drin.
0: Das ist so krass, weil ja jetzt irgendwie heute Morgen irgendwie so 14, 15 Grad waren.
1: Ja.
0: Dass jetzt nochmal hoch auf 27 Grad geht, finde ich irgendwie wieder Wahnsinn.
1: Ja, finde ich auch crazy. Aber ich muss sagen, heute Morgen, als ich rausgegangen bin und dann so ein bisschen Gänsehaut hatte sogar, weil ich ein bisschen zu frisch angezogen war, fand ich eigentlich auch geil. Wann hatte ich das letzte Mal Gänsehaut bei dem Wetter?
0: Das war so ein geiles Gefühl.
1: Ja.
0: Ey,
1: jetzt macht Lüften auch richtig Spaß.
0: Das stimmt. Oh. Das stimmt. Das war wieder ein Erlebnis auf jeden Fall. Deswegen genießt heute euren Donnerstag mit viel Gänsehaut hoffentlich.
2: Ja. 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

0: Manche Menschen haben Einschränkungen, die man nicht sieht. Und genau das führt im Alltag oft so, ja, zu Situationen, die für Betroffene unangenehm werden können.
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0: Doch ein Projekt namens Hidden Disability Sunflower hat eine clevere Idee, die Betroffene wirklich hilft, ne?
2: Ja, und ich finde, oft ist gar nicht klar, welche unsichtbaren Einschränkungen es überhaupt so gibt. Also dazu zählt zum Beispiel Autismus oder chronische Schmerzen, Rheuma, so zum Beispiel Angststörungen, Diabetes, Hör- oder Sehbeeinträchtigungen oder zum Beispiel auch ADHS. Und Betroffene können durch eben Hidden Disability Sunflower diskret sagen, hey, vielleicht brauche ich in Notsituationen mehr Zeit oder vielleicht ein bisschen Unterstützung oder. Also sie können das Unsichtbare sichtbar machen. Und das Zeichen ist so ein grünes Schlüsselband oder so ein Anstecker mit Sonnenblumen drauf. Und die Dinger könnt ihr euch einfach online kaufen oder an großen Flughäfen. Da lohnt es sich auch mal nachzufragen, weil da geben die diese Dinger auch mal kostenlos raus.
0: Richtig gut. Also diese Sonnenblume ist inzwischen weltweit im Einsatz. Freiwillig, diskret, aber klar erkennbar. In Verkehr, Schulen, Kliniken, Behörden, Freizeitparks oder auch Flughäfen. Und auch immer mehr Unternehmen machen damit. Also wirklich tolles Projekt und so ein kleines Symbol, das viel erleichtern kann.

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0: der Sputnik-Zone gibt's gerade ein kleines, echtes Wunder. Ein Wunder auf vier Pfoten.
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0: Eine Katze aus Nizza, die dort vor 4 Jahren spurlos verschwunden ist, taucht plötzlich auf und das in Thüringen.
2: Hallo!
0: Ja, in Derbach wurde sie zufällig entdeckt.
2: Ja, erst als Streunerin, aber nachdem der Chip ausgelesen wurde, den die Katze da mit sich trug, Überraschung, die Spur führte direkt nach Frankreich und damit war klar, das ist Nini. Ich hoffe, man spricht das richtig aus.
0: Oder Nini. Da ist immer die Betonung auf der letzten Silbe.
2: Nini.
0: Nini.
2: Die seit 2022 vermisst wird. Wie sie über 1000 Kilometer hergekommen ist, bleibt wirklich ein Rätsel. Vielleicht ein Auto, vielleicht ein LKW, wo sie sich versteckt hat oder so. Am Ende ist eins wirklich richtig schön. Es gibt so ein Happy End. Nini ist gesund, wurde liebevoll versorgt und kann jetzt zu ihrer Familie an die Côte d'Azur zurück.
0: Boah, was für eine Reise quer durch Europa. Wir sagen an dieser Stelle Bonjour. Und das sind auch gute Nachrichten für Kommissar Meiner, weil der kann die Fahndung jetzt nämlich einstellen.
2: Gott sei Dank.
3: Hallo?
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3: Aua! Junge, ich bin total aufgekratzt. Ich habe nämlich einen neuen Job im Tierheim angetreten. Ich muss einfach nur um ihr Häkchen rumstehen, haben sie gesagt. Mindestlohn. Aber hier ist alles voller Katzenviecher, die mir die ganze Zeit die Beine aufkratzen und mich markieren, Junge. Ich muss mal eben in den Arbeitsvertrag gucken. Ach so, als Kratzbaum haben sie mich angestellt. Na gut, ist gleich Feierabend. Also Leute, letzte Runde. Au! Junge!
5: Ja? Hallo? Geht's jetzt gleich los?
6: Kommt eine Katze zum Arzt? Sagt der Arzt.
7: Tut mir leid, ich kann Sie leider nicht behandeln. Ich nehme keine Katzenpatienten.
8: Mama, hier ist der Kommissar Meiner. Hallo? Ich habe mir jetzt auch eine schöne Hauskatze zugelegt. Die legt den ganzen Tag auf. Man hört es ja auch im Hintergrund, ja? Aber naja, ich wohne ja auch in einem Mietshaus. Kleiner Scherz, ja. Naja, und jeden Morgen habe ich dann auch noch einen Kater dazu. Aber die, mit den beiden, das wird nicht. Die verstehen sich nicht. So, ich muss mal auflegen. Also nicht Haus, sondern Telefonhörer, ja. Versteht ihr, was ich meine?
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0: 6.30 Uhr hier bei Spurnitag und Wach. Wir schauen mal auf die Straßen. Die A2 Richtung Berlin ist zwischen Irxleben und Kreuz Magdeburg wegen Reparaturarbeiten noch gesperrt. Zurzeit staut sich bis Eisleben und auch auf der Umfahrung über die B1. Im weiteren Verlauf ist die A2 zwischen Thesen und Cäsar weiterhin gesperrt. Vorsicht noch auf der A9 Richtung Berlin zwischen Weißenfels und Kreuz Rippachtal. Da liegen Holzpaletten auf der Fahrbahn. Die A38 Richtung Leipzig ist zwischen Querfurt und Schafstedt wegen Bergungsarbeiten gesperrt. Und in Leipzig ist die Mokauer Straße zwischen Rosenow und Friedrichshafener Straße nach einem Wasserrohrbruch gesperrt. Die aktuellsten Blitzer auf der B80 zwischen Remmernkreuz an der Feuerwache Richtung Eisleben und auf der B100 zwischen Europachaussee und dem Ortseingang Halle. Falls ihr noch was habt, klingelt da durch 08021 und 4x0 oder schickt gerne WhatsApp rüber. Die Nummer gibt's auf sputnik.de. Dankeschön.
1: Vor allem östlich der Elbe, da gibt's hier und da ein bisschen Nebel. Also passt gut auf, wenn er durch die Straßen düst. Ansonsten ordentlich Morgensonne am Start. Die Temperaturen, ja, noch relativ frisch. Also im Verhältnis zu den Temperaturen, die wir heute noch erreichen werden. 15 Grad in Magdeburg am Alten Markt, 14 Grad in Halle am Eselsbrunn und 14 Grad auch in Dessau am Schillerpark. Wir erreichen heute noch 27 Grad, also es wird wieder richtig warm. Ordentlich Sonne, aber im Verlaufe des Tages kommen so später, gerade so gegen Nachmittag, immer mehr Wolken hinzu und stellenweise müssen wir auch mit Regen rechnen.
0: So, und wir widmen uns jetzt gleich den wichtigsten Fragen im Leben. Und zwar, wie heißen eure Autos? So, das ist eine sehr, sehr entscheidende Frage, weil wir haben ja letztes Mal schon festgestellt, dass ihr vor allem auch euren, was war's? Staubsaugerroboter.
1: Ja, Staubsaugerroboter.
0: Viele, viele Namen gebt. Und jetzt haben wir uns gefragt, wie heißen eure Autos? Ich habe nämlich ein neues und ich brauche noch ein paar Namen.
1: Ja, Tobi, da muss ich dich an dieser Stelle leider enttäuschen.
0: Warum?
1: Weil mein Auto hat gar keinen Namen.
0: Boah.
1: Ja, wirklich. Irgendwie habe ich da so eine Distanz. Ich bin gar nicht so dicke anscheinend mit meinem Auto.
0: Ja,
1: weil
0: dein
1: ich
0: Auto steht
1: Auto,
0: ja auch in der Heimat.
1: Ja, das stimmt. Meine
0: da
1: Mama
0: ja gar
1: fährt
0: nicht
1: es.
0: Zu dir geholt.
1: Liebe Grüße.
0: Vielleicht hat deine Mama auch einen Namen für das Auto.
1: Falls das so ist, Mama, und falls du mich hörst, bitte schreib mal, wie du mein Auto getauft hast. Aber tatsächlich nenne ich es irgendwie nie
0: Auto.
1: Mit einem Namen.
0: Auch
1: ja.
0: Schön. Schickt auf jeden Fall eure Autonamen rüber. Nummer gibt's immer auf sputnik.de.
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0: Tja, das ist jetzt die Frage. Wie soll Tobi sein Auto nennen?
1: Ich weiß es nicht.
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0: Ja, wir sind lost, deswegen müsst ihr eigentlich mal ran und ein paar Vorschläge reinballern. Ich habe hier schon eine Nachricht bekommen, zumindest als Inspiration vielleicht für dich. Ein schwedisches Fabrikat wurde ich ja einfach mal Ignaz genannt.
1: Ignaz?
0: Ja, weil ich habe nämlich auch gerade mal recherchiert, was so Anhaltspunkte sind, um das Auto irgendwie gut zu taufen. Und hier steht, das wäre natürlich ganz gut, wenn nicht nur irgendwie, keine Ahnung, ein witziger Name da ist, sondern auch noch Farbe, Modell passend zu dem Charakter des Autos Einfluss in den Namen kriegt. Also die Messlatte, die steigt, Tobi,
1: boah,
0: muss ich an dieser
1: nicht.
0: Stelle sagen.
1: Ich dachte, ich muss mir gar nicht so viel Gedanken machen. Wir haben ja von Kollegen Ingo auch noch ein paar Sachen zugeschickt bekommen. Ich weiß nicht, wie ich die finden soll. Brummbert, Horst auf Hochglanz, Heidi Highway, den klingt hier ehrlicherweise ein bisschen witzig, die rollende Renate oder Kalle Karacho.
0: Okay.
1: Tacho Tim.
0: Boah, ich muss sagen, überzeugt mich noch gar nicht so richtig.
1: Ich weiß nicht, deswegen ist ja auch, vielleicht könnt ihr mir da helfen. Ich bin mir nicht so ganz sicher. Wie heißen eure Autos? Vielleicht lasse ich mich auch einfach von euch inspirieren. Habt ihr vielleicht komplett neue Vorschläge? Wenn ihr den Autonamen jetzt nochmal ändern könntet, wie würdet ihr den nennen? Keine Ahnung, wer weiß das schon. Am besten könnt ihr eine Sprachnachricht rüber schicken oder könnt ihr natürlich auch sehr gerne machen. Ihr schickt einfach eine Nachricht so rüber. Nummer zum Handy auf Sputnik gibt's natürlich wieder auf sputnik.de. Ne? Und dann schauen wir mal, was wird.
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0: USA gegen Bosnien 2-0, Belgien gegen Senegal 3-2, England gegen Kongo 2-1. Das sind alles Spiele mit Toren und Top-Momenten, aber der wirkliche Top-Moment, den gab's so ein bisschen versteckt.
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2: Und zwar bei der Analyse im Studio von den Kollegen von Magenta Sport. Da wurde nach dem Spiel Belgien gegen Senegal nicht auf die Spieler, Tore oder Schiedsrichterentscheidungen geguckt, sondern auf drei Flitzer, die das Feld gestürmt haben, und auf die Reaktion der Ordner.
3: Also wie der auf den ersten Metern dort rangeht, das ist Wahnsinn. Und jetzt kommt das Pressingverhalten des Ordners. Takedown nennt man das. Weil der zweite geht erstmal, das ist fast ein Vergehen. Trikot ziehen, auch hier stark gewesen. Dritte, das ist für mich so ein bisschen der Messi, der Flitzer. 25 km/h Höchstgeschwindigkeit. Das ist das Schwarmverhalten der Ordner. 1, 2, 3, 4. Hier unten kommt der fünfte. Hier wird noch abgeführt. Und das ist normalerweise die Assist-Zone. Die wird jetzt zur Catching-Zone.
2: Sag mal, ist das geil?
0: Ja. Die Flitzer sind auch mehr gelaufen als unsere deutsche Nationalmannschaft, finde ich.
2: Oh.
0: Aber egal, das war die erste Flitzeranalyse überhaupt. Ich habe es extrem gefeiert, weil das hat irgendwie mal einen ganz anderen Twister so reingebracht.
2: Ja, finde ich geil. Ich habe da richtig gern jetzt gerade zugehört. Ich hatte das richtig bildlich vor Augen.
0: Ja, man muss dazu natürlich sagen, das hat er selber auch gesagt, ist zum Glück alles gut gegangen. Mhm. Bei Flitzern muss man ja auch immer ein bisschen aufpassen, gerade wenn sie wirklich auf die Spieler zu rennen und so. Aber in dem Moment war ja alles gut. Mal gucken, ob das noch das ein oder andere Mal passiert. Ich habe übrigens auch uns mal analysieren lassen.
2: Ja.
0: Also Sputnik Tag und Wach quasi Okay. 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

0: 7:01 hier bei Spudi Tagebach. Zeit für die News.
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2: Die Spitzen von CDU, CSU und SPD haben sich auf ein Reformpaket verständigt. Das berichteten ARD Hauptstadtstudio und Deutsche Presseagentur am späten Abend nach gut 7-stündigen Verhandlungen im Koalitionsausschuss. Das Paket umfasse Reformen der Einkommenssteuer, von Arbeitsmarktregeln und Maßnahmen zum Bürokratieabbau. Details wurden nicht bekannt. Für den Vormittag ist eine Pressekonferenz mit den Parteichefs angekündigt. Die Unionsfraktionschefs aus ost- und süddeutschen Ländern fordern Nachbesserungen bei der Reform der Kranken- und Pflegeversicherung. Das geht aus einer gemeinsamen Erklärung der Fraktionsvorsitzenden aus Sachsen, Sachsen-Anhalt, Thüringen, Baden-Württemberg, Bayern und Mecklenburg-Vorpommern hervor. Darin fordern sie Gesundheitsministerin Nina Wagen auf, die Belange von pflegenden Angehörigen mehr in den Blick zu nehmen. Zudem verlangen sie, die Krankenabsicherung von Bürgergeldempfängern mit Steuergeldern zu finanzieren. Im Sächsischen Landtag geht es heute um den Umgang mit dem Wolf. Im Umweltausschuss beraten Experten über einen Gesetzentwurf von CDU, SPD und BSW sowie über einen Antrag der AfD. Diskutiert werden sollen unter anderem schnellere Abschüsse von Wölfen. Die Fachstelle Wolf warnt vor pauschalen Abschüssen. Experte Patrick Irmer sagte dem MDR, das verhindere nicht automatisch Risse von Nutztieren. Entscheidend sei ein wirksamer Herdenschutz. Laut Fachstelle sind besonders kleinere Tierhaltungen mit unzureichend gesicherten Zäunen von Wolfsangriffen betroffen.
0: Danke für die Infos.
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0: Die A2 Richtung Berlin ist zwischen Uexleben und Kreuz Magdeburg wegen Reparaturarbeiten gesperrt. Zurzeit staut sich bis Eisleben und auch auf der Umfahrung über die B1. Im weiteren Verlauf ist die A2 zwischen Thesen und Cesa weiterhin gesperrt. Die A14 Richtung Schwerin zwischen Kreuz Magdeburg und Dahlenbachleben ebenfalls wegen Reparaturarbeiten gesperrt. Und auf der A36 Richtung Braunschweig vorsichtig bitte zwischen Stapelburg und Abbenrode, da brennt ein LKW im Baustellenbereich. Die aktuellsten Blitze auf der B80 zwischen Remmernkreuz und an der Feuerbache Richtung Eisleben. Auf der B100 zwischen der Europachaussee und dem Ortseingang Halle und in Sangerhausen in der Riesstädter Straße statt auswärts. Falls ihr noch was habt, klingelt da aber durch 08021 und 4x die 0 oder schickt gerne WhatsApp rüber. Die Nummer gibt's auf sputnik.de. Dankeschön.
3: Ach ja, nach draußen zu schauen macht richtig gute Laune. Blauer Himmel, Sonnenschein. Hier und da vielleicht ein bisschen neblig, passt gut auf. Aber die Temperaturen, die sind jetzt schon gut ertragbar. 15 Grad in Magdeburg am Unicampus haben wir gerade, 14 Grad in Halle am Rheinischen Platz und 13 Grad in Weimar an der Bauhaus-Uni. Heute eigentlich erstmal die ganze Zeit Sonne, nur im Verlauf des Tages wird es ein bisschen wolkiger. Später vom Harz bis zur Altmark stellenweise auch Regen möglich. Aber die Temperaturen, die schießen in die Höhe bis 27 Grad.

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0: So, wir hauen jetzt gleich das nächste Sputnik-WM-Trikot raus. Und wer das Teil will, der muss jetzt hier nicht irgendwie zum Elfmeterschießen antreten, zum Glück, sondern nur eine Nationalhymne erkennen.
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0: Das Sputnik-Trikot liegt auf jeden Fall bereit, aber nur eine Person kann es heute wieder haben.
2: Und das könnte sein Nelina aus Aachen. Schönen guten Morgen.
3: Guten Morgen.
2: Moin.
0: Hallo.
2: Außergewöhnlicher Name. Wir haben gerade schon die ganze Zeit Melina verstanden. Aber nein, du heißt ja Nelina mit einem N vorne, richtig?
3: M-E, also M wie Martha.
0: Melina.
2: Doch, Melina.
3: Ja.
2: Ah, und wir dachten, mein Gott, wir haben noch nie Nelina gehört. Dann ist es die Melina. Ja, das Topspiel heute des Tages lief schon in der Nacht um 2 Uhr. Bosnien-Herzegowina gegen die USA. Du hörst gleich eine Hymne im Sputnik-Remix. Und wir wollen dann von dir wissen, von wem die Hymne ist.
0: Bereit, Melina?
3: Okay.
0: Dann kommt hier deine Hymne.

0: Das klang aber richtig schön irgendwie. So, Melina, ist das die Hymne von A, Bosnien-Herzegowina oder B, USA?
1: Boah, schwierig. Ich würde auf mein Bauchgefühl hören und sagen Bosnien-Herzegowina, aber ich bin mir nicht sicher.
0: Dein Bauchgefühl sagt Bosnien-Herzegowina. Das habe ich, glaube ich, richtig verstanden. Pass auf, auf den Bauch zu hören, ist manchmal gar nicht so schlecht. Wir hören mal rein. Gut, ich hätte es jetzt so auch nicht erkannt, um ehrlich zu sein.
2: Auch nicht, muss ich auch ehrlich sein.
0: Aber Melina, du hast vollkommen recht. Herzlichen Glückwunsch.
1: Oh mein Gott.
2: Du kriegst ein Sputnik-WM-Trikot von uns. Herzlichen Glückwunsch.
1: Dankeschön.
2: Bitteschön. Boah, da war das Bauchgefühl doch 1A. Vielleicht ist euer Bauchgefühl ja auch so tipptopp wie von Melina. Dann probiert einfach die nächste Chance heute Nachmittag wieder um 16.10 Uhr bei Franzi in der Sputnik Homezone.
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0: Schönen guten Morgen.
1: Guten Morgen.
0: Na?
1: Na?
0: Alles gut bei dir?
1: Ja, ich habe gerade fast die Toilettentür kaputt gemacht, glaube ich.
0: Um Gottes Willen, was hast du gemacht?
1: Ich weiß nicht, irgendwas wurde, entweder wurde die geölt oder sowas, aber die ging auf einmal so ein, also erstmal habe ich kurz gedacht, ich hätte jetzt Superkräfte, weil ich habe die so einfach aufbekommen, aber ich habe sie so aufgezogen und dann ist die so hinten gegen die Heizung geknallt, also ich hoffe, da ist jetzt nichts passiert.
0: Ach Quatsch.
1: Doch, das ging so einfach auf einmal.
0: Dass du aber jetzt so gnadenlos ehrlich bist, hier im Radio.
1: Ich stand da kurz, vor allem, ich stand da wirklich kurz, habe so meine Hand angeguckt, dachte so, Alter, bin ich stärker geworden? Und dann habe ich es nochmal probiert und habe gemerkt, die Tür geht einfach unglaublich einfach auf.
0: Ach so, ja gut. Ja, manchmal muss man auch so einen Moment haben, ja, wo man sich so denkt, wow.
1: Wie geht's dir denn? Hattest du auch so einen Moment heute Morgen?
0: Nö. So einen Moment habe ich aber manchmal, wenn man irgendwie so, keine Ahnung, einem fällt was runter und dann hat man doch so krasse Reflexe, dass du das irgendwie so richtig cool fängst. Da denkst
1: wie
0: du dir so, boah, du bist die geilste Person auf Erden.
1: Oder wenn man so ein Gurkenglas zu einfach aufbekommt. Normalerweise kriegt man das nie auf, Gewürzgurken. Und dann geht es auf einmal so einfach, da denkt man so, boah, krass, Alter, heute richtig. Der Pump.
0: Ja.
1: So.
0: Aber dann wird man schnell mal wieder auf den Boden der Tatsachen gebracht, ne?
1: Du, das gehört zum Leben dazu. Wir machen hier weiter, jeden Tag, egal mit welchen Superkräften. 7:23 hier bei Spulita gewacht. Gleich Return und jetzt noch Beyoncé mit Texas Hold'em. Schönen guten Morgen.
0: Schönen guten Morgen.

0: 37.
1: Moin.
0: Einen wunderschönen guten Morgen. Hier gewünscht von Bex und Tobi. Wir machen mal direkt weiter. Die A2 Richtung Berlin ist zwischen Irxleben und Kreuz Magdeburg wegen Reparaturarbeiten gesperrt. Zurzeit staut sich da bis Eisleben und auch auf der Umfahrung über die B1. Im weiteren Verlauf ist die A2 zwischen Thesen und Cesa auch gesperrt. Die A14 Richtung Schwerin ist zwischen Kreuz Magdeburg und Dahlenwasserleben wegen Reparaturarbeiten gesperrt. Und in Bernburg ist der Bahnübergang in der Parkstraße bis auf Weiteres gesperrt. Die aktuellsten Blitze auf der B80 zwischen Rembrandtkreuz und an der Feuerwache Richtung Eisleben. Auf der B100 zwischen Europaschaussee und dem Ortseingang Halle. Und in Sangerhausen in der Riesstädter Straße stadtauswärts. Falls ihr noch was habt, klingelt da durch. 08021 und 4x0 oder schickt gerne WhatsApp rüber. Die Nummer gibt's auf sputnik.de. Dankeschön.
1: Es ist ordentlich sonnig draußen, blauer Himmel hier und da vielleicht ein bisschen nebelig, aber jetzt gerade Sonne satt und 16 Grad haben wir sowohl in Magdeburg als auch in Halle und auch in Gentin haben wir 16 Grad. Heute müssen wir tatsächlich mit viel Sonne rechnen, wenig Wolken nur im Verlauf des Tages. Da wird es ein bisschen wolkiger, später vom Harz bis zur Altmark stellenweise auch Regen möglich, aber es wird hot, 27 Grad erreichen wir.
0: Naja, dann macht euch mal einen schönen Donnerstag, oder nicht?
1: Ja.
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3: Ja, wenn man mal schlecht drauf ist, wenn ich danach den Song höre, habe ich auf jeden Fall besser gelaufen.

0: Ich beschreibe euch jetzt einen Beruf mit drei Wörtern und ihr müsst's erraten. Okay?
1: Ja.
0: Die Person schreit rum.
1: Mhm.
0: Schreit.
1: Mhm.
0: Und schreit.
1: Marktschreier.
0: Na, was?
1: Wir.
0: Oh, fast.
1: Fußballkommentator.
0: Ja.
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1: Alles natürlich nur Spaß. Ne? Also da steckt natürlich so viel mehr dahinter, aber irgendwie hast du trotzdem recht, wenn sie da mal rumbrüllen, das ist schon
0: Respekt,
1: ordentlich.
0: Respekt, dass da die Stimme nicht versagt.
1: Ja, großen Respekt. Aber was genau steckt noch so dahinter? Das hat uns unser MDR-Kollege Thomas Kunze verraten. Er kommentiert aktuell einige WM-Spiele fürs TV und auch fürs Radio und befindet sich dafür natürlich auch noch in den USA.
0: Ja, und ich würde wirklich schon bei den banalsten Sachen scheitern, zum Beispiel bei diesen ganzen Spielernamen. Also wie ist das mit denen? Wie lernt man die auswendig?
3: Also das ist Übung, ne? Das ist wie Vokabeln lernen früher in der Schule. Nichts anderes. Spiele gucken und sich die Namen einprägen, die Nummern einprägen. Aber bei so einer WM hat ja nun jedes Team irgendwie tatsächlich so Spieler, die man ohnehin kennt, weil wir das ja nicht mit einem Mal plötzlich anfangen, uns vorzubereiten, sondern man ist ja in so einem Prozess. Und ich kann euch auch sagen, man liegt trotzdem nicht immer richtig, ne? Ist klar.
1: Ja, das kennen wir auch. Gab es denn schon mal so einen Fail in deiner Karriere, in dem du so live improvisieren musstet, weil so irgendwie alles schief ging?
3: Es gibt immer Extremsituationen, ihr habt das hier auch mitbekommen. Extreme Regenfälle, die Technik wird nass oder es ist so unfassbar laut. Wir waren mal in Istanbul in einem Champions-League-Spiel mit RB Leipzig. Timo Werner hatte einen Hörsturz und wir haben selber auch gedacht, wie sollen wir hier eigentlich bei 140 dB 90 Minuten lang reden, weil selbst die Kopfhörer die Ohren nicht mehr geschützt haben. Ich habe so einen Albtraum, das kann ich euch sagen, dass ich im Stadion sitze und nicht weiß, was ich sagen muss. Alles fällt aus, der Rechner ist down. Das ist so ein Albtraum, da werde ich manchmal wach und denke mir so, das wäre jetzt ungünstig. Aber so einen richtigen Fail gab es eigentlich nie.
1: Ist auch gut.
0: Boah, aber solche Albträume, die hatten wir doch auch schon mal, Tobi, ne?
1: Ja, dass so die Regler irgendwie zu hoch sind und
0: ja,
1: so.
0: Ja, oder dass wir hier sitzen und gar nicht wissen, was wir sagen sollen. Hilfe, das ist katastrophal. Aber so als Kommentator, wenn man da mal vielleicht so zurückschaut, da gibt es bestimmt ja auch so richtig emotionale Szenen, die einen vielleicht auch hart getroffen haben.
3: Ja, mehrere. Das kann ich einfach mal sagen. Gute und schlechte Dinge, die WM 2014, Gruppensieg der Chilenen gegen die Spanier, das war ein Erdbeben. Sowas habe ich überhaupt noch nicht erlebt, weil das komplette Stadion im Umlauf wirklich gebebt und gewackelt hat, inklusive Pyrotechnik auf der Toilette hinter mir. Das ist jetzt auch nicht so gut, wenn man da gerade sich auf die lebensnotwendigen Dinge konzentriert. Und dann habt ihr ja mitbekommen, es gab natürlich immer schon schlimme und tragische Ereignisse. Zusammenbruch von Eriksen bei der letzten Fußball-Europameisterschaft bei den Dänen. Wiederbelebung auf der Tribüne bei Herzinfarkten von Fans und so solchen Dingen. Da gewöhnt man sich nie dran. Irgendwie, das sind immer brutale Ereignisse.
1: Ja, das glaube ich sofort. Ich habe Eriksen damals auch live im Fernsehen gesehen und dachte schon als Zuschauer, keine Ahnung, wie ich reagieren würde. Also dann da auch irgendwie diesen emotionalen Abstand zu haben und das, also Wahnsinn. Großen Respekt und nochmal Dankeschön natürlich an den Sportkommentator Thomas Kunze, dass er sich die Zeit genommen hat. Für uns ist er aktuell noch vor Ort bei der Fußball-WM. Ja, liebe Grüße dann in die USA, würde ich mal sagen, oder
0: ja,
1: nicht?
0: Ja, goodbye. Thank you very much. Das sagt man doch so.
1: Awesome.
0: Gut Kick.

0: gegen Nico Santos.
1: Möchtest
0: mit
1: du das jetzt nochmal der Community auch mitteilen, wie gut du beim Tippen bist?
0: Ach so. Naja, komm, ich lese mal eine Nachricht vor von unserem, eigentlich ja auch Fußballprofi, er ist ja Schiedsrichter, ja. Paul. Er ist ja auch Sputnik-Kollege und er hat mir gestern geschrieben, was geht denn bei dir eigentlich aktuell beim Tippen ab? Komplett am Eskalieren. Da fließt doch Geld Richtung USA.
2: Ja, du schummelst, glaube ich.
0: Ich weiß nicht, was los ist, aber irgendwie habe ich einen Glücksgriff. Ich liefer so ab. Eigentlich bin ich richtig schlecht, was so Fußballtippen und Fußballwissen angeht.
2: Das ist immer so bei Kicktipprunden.
0: Da habe ich den richtigen Riecher.
2: Meine Mutter hat auch mal eine Kicktipprunde gewonnen.
0: Ja. Und was soll das jetzt heißen?
2: Die kann auch nicht.
0: Talent?
2: Hat auch keine Ahnung.

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0: Kurz acht haben wir es hier bei Spurnitag und Wach.
1: Hello.
0: Es ist Zeit für die News.
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0: Jetzt mit Mirko.
3: Die Spitzen von CDU, CSU und der SPD haben sich auf ein Reformpaket verständigt. Das berichteten ARD Hauptstadtstudio und Deutsche Presseagentur am späten Abend nach gut siebenstündigen Verhandlungen im Koalitionsausschuss. Das Paket umfasse Reformen der Einkommenssteuer, von Arbeitsmarktregeln und Maßnahmen zum Bürokratieabbau. Details wurden nicht bekannt. Für den Vormittag ist eine Pressekonferenz mit den Parteichefs angekündigt. Die Unionsfraktionschefs aus ost- und süddeutschen Ländern fordern Nachbesserungen bei der Reform der Kranken- und Pflegeversicherung. Das geht aus einer gemeinsamen Erklärung der Fraktionsvorsitzenden aus Sachsen, Sachsen-Anhalt, Thüringen, Baden-Württemberg, Bayern und Mecklenburg-Vorpommern hervor. Darin fordern sie Gesundheitsministerin Nina Warken auf, die Belange von pflegenden Angehörigen mehr in den Blick zu nehmen. Zudem verlangen sie, die Krankenabsicherung von Bürgergeldempfängern mit Steuergeldern zu finanzieren. Nach den heftigen russischen Angriffen in der vergangenen Nacht steigt die Zahl der Opfer in der Ukraine. Wie Kiews Bürgermeister Vitali Klitschko mitteilte, wurden inzwischen allein in der Hauptstadt 10 Tote aus den Trümmern geborgen. Insgesamt seien mindestens 56 Menschen zu Schaden gekommen. Kiew sei das Hauptziel der Angriffe gewesen. Auch in anderen Städten der Ukraine, darunter Saporischschja und Kharkiv, gab es Berichten zufolge Luftalarm und Explosionen.
0: Danke für die Infos.
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0: Die A2 Richtung Berlin ist zwischen Bornstedt und Kreuz Magdeburg nach einem Unfall gesperrt und wegen Reparaturarbeiten. Zurzeit staut sich's bis Eisleben und auch auf der Umfahrung über die B1. Im weiteren Verlauf ist die A2 zwischen Thesen und Ziesa weiterhin gesperrt. Auf der A14 Richtung Magdeburg zwischen Wandsleben und Magdeburg-Stadtfeld auch noch ein defektes Fahrzeug. Und Vorsicht bitte, hier folgt noch ein Radwechsel auf der Fahrbahnseite. Wegen Reparaturarbeiten gesperrt die A14 Richtung Schwerin zwischen Kreuz Magdeburg und Dahlenwarsleben und in Bernburg, bis auf weiteres gesperrt der Bahnübergang in der Parkstraße. Die aktuellsten Blitzer, die haben wir auf der B80 zwischen Remmernkreuz und an der Feuerbach Richtung Eisleben. Geblitzt wird für euch auf der B100 zwischen der Europachaussee und dem Ortseingang Halle. In Halle in der Paracelsusstraße stadteinwärts und in der Paracelsusstraße zwischen Wasserturm und Dessauer Platz. Und in Sangerhausen haben wir auch noch einen in der Riesstädter Straße stadtauswärts. Falls ihr noch was habt, klingelt einfach durch 08021 und 4 mal die 0. Oder ihr schickt einfach eine WhatsApp rüber. Die Nummer gibt's auf sputnik.de. Dankeschön.
1: Wird langsam wieder warm. 18 Grad haben wir in Hallana-Peisnitz, 18 Grad auch in Magdeburg an der Grünen Zitadelle und 17 Grad haben wir in Zwickau am Johannesbad. Sonne satt, hier und da vielleicht ein bisschen nebelig, also passt gut auf, aber eins steht fest, es ist trocken. Jetzt gerade, später ändert sich das vielleicht ein bisschen, weil im Laufe des Tages wird es ein bisschen wolkiger. Später vom Harz bis zur Altmark müssen wir dann teilweise mit Regen rechnen, aber die Temperaturen, ja, da sind noch mindestens 10 Grad auf jeden Fall drin, die nach oben steigen. Bis zu 27 Grad erreichen wir heute.
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0: Das ist doch schön.
1: Ja, ist doch wunderbar. Und weißt du, was auch noch schön ist? Ich habe was gelesen, da dachte ich mir nur so, war mir gar nicht bewusst. Die, also Deutschland ist ja raus bei der WM, aber,
0: das ist gut zusammengefasst, ja.
1: Aber ein Ex-Erfurter kickt weiter. Einer aus der Sputnik-Zone einfach. Sagt dir der Name Sidney Lopez Cabral was? Das war ein früherer RWE-Verteidiger und der ist einfach im Kader von

0: Manche Menschen haben so Einschränkungen, die man halt nicht direkt sieht. Und genau das führt im Alltag oft zu Situationen, die für Betroffene unangenehm werden können.
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0: Doch, es gibt ein Projekt namens Hidden Disabilities Sunflower. Das hatte so eine clevere Idee, die Betroffenen auf jeden Fall hilft.
2: Ja, und ich finde nämlich, oft ist gar nicht so klar, welche unsichtbaren Einschränkungen es überhaupt gibt. Zum Beispiel zählen dazu Autismus oder chronische Schmerzen wie Rheuma, Angststörungen, Diabetes, Hör- oder Sehbeeinträchtigungen oder auch ADHS. Und einige Menschen haben sich überlegt, ey, lass doch mal das Unsichtbare sichtbar machen, aber diskret, ne? Also damit Leute signalisieren können, hey, vielleicht brauche ich ein bisschen mehr Zeit oder Unterstützung in zum Beispiel Notsituationen. Mhm. Also können sie das durch ein Zeichen symbolisieren. Und das Zeichen ist ein grünes Schlüsselband oder so ein Anstecker mit Sonnenblumen drauf. Und ihr könnt euch die Dinger einfach online kaufen oder ihr fragt einfach mal an Flughäfen, besonders an großen Flughäfen, da einfach nachfragen und dann geben die Dinger auch kostenlos raus.
0: Das riecht gut. Die Sonnenblume ist inzwischen weltweit im Einsatz, freiwillig, diskret, aber klar erkennbar. In Verkehr, Schulen, Kliniken, Behörden, Freizeitparks oder du hast es gerade gesagt, auch an Flughäfen. Mhm. Und auch immer mehr Unternehmen machen mit. Das ist richtig schön. Das ist ein tolles Projekt und so ein kleines Symbol, das auf jeden Fall viel erleichtern kann.
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1: Oh, in der Sputnik-Zone gibt's gerade ein echtes kleines Wunder. Ein Wunder auf vier Pfoten.
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1: Ja, wir haben sie gerade tatsächlich nicht hier bei uns im Studio. Auch wenn ich mich freuen würde. Nein, es ist aber tatsächlich eine Katze aus Nizza.
4: Yes.
1: Ja, die dort vor 4 Jahren spurlos verschwunden ist und plötzlich taucht sie auf in Thüringen, in Dermbach. Da wurde sie einfach mal zufällig entdeckt.
4: Ja, und zwar als Streunerin. Aber nachdem dann der Chip ausgelesen wurde, den die Katze mit sich trug, gab es eine Riesenüberraschung. Die Spur führt nämlich direkt nach Frankreich und damit war klar, das ist Nini, die seit 2022 vermisst wird. Und sie ist tatsächlich über 1000 Kilometer quasi unterwegs gewesen. Wie sie hergekommen ist, bleibt irgendwie so ein bisschen Rätsel. Vielleicht mit dem Auto

0: steckt im LKW oder so. Aber am Ende ist es halt wichtig, dass es ihr gut geht. Ne? Ja. So ein Happy End gibt's auf jeden Fall. Nini ist nämlich gesund, wurde liebevoll versorgt und kann jetzt zurück zu ihrer Familie an die Côte d'Azur.
1: Mein Gott, was sie erzählen kann.
0: Ja, oder? Ja. Vielleicht gefällt es hier in Thüringen auch viel besser als an der Côte d'Azur. Ja. Weißt du, was ich meine?
1: Also, wir sprechen für dich auch extra hier. Bonjour, fühl dich wohl. Du bist willkommen. Ja, aber das sind auf jeden Fall auch gute Nachrichten für Kommissar Meiner, weil der kann die Fahndung jetzt nämlich einstellen.
2: Hallo?
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2: Aua! Junge, ich bin total aufgekratzt. Ich habe nämlich einen neuen Job im Tierheim angetreten. Ich muss einfach nur um ihr Häkchen rumstehen, haben sie gesagt. Mindestlohn. Aber hier ist alles voller Katzenviecher, die mir die ganze Zeit die Beine aufkratzen und mich markieren, Junge. Ich muss mal eben in den Arbeitsvertrag gucken. Ach so, als Kratzbaum haben sie mich angestellt. Na gut, ist gleich Feierabend. Also Leute, letzte Runde. Au! Junge!
4: Ja? Hallo? Geht's jetzt gleich los?
5: Kommt eine Katze zum Arzt? Sagt der Arzt.
6: Tut mir leid, ich kann Sie leider nicht behandeln. Ich nehme keine Katzenpatienten.
7: Mama, hier ist der Kommissar Meiner. Hallo. Ich habe mir jetzt auch eine schöne Hauskatze zugelegt. Die legt den ganzen Tag auf. Man hört es ja auch im Hintergrund, ja. Aber naja, ich wohne ja auch in einem Mietshaus. Kleiner Scherz, ja. Naja, und jeden Morgen habe ich dann auch noch einen Kater dazu. Aber die, mit den beiden, das wird nicht. Die verstehen sich nicht. So, ich muss mal auflegen. Also nicht Haus, sondern Telefonhörer, ja. Versteht ihr, was ich meine?
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0: Guten Morgen.
1: Moin.
0: So, da sind wir wieder. Wir machen mal direkt weiter mit den Verkehrsnachrichten. So, die A2 Richtung Berlin zwischen Bornstedt und Kreuz Magdeburg nach einem Unfall und wegen Reparaturarbeiten gesperrt. Im weiteren Verlauf auch die A2 zwischen Thesen und Cäsar gesperrt. Auf der A40 Richtung Magdeburg zwischen Halle Ost und Halle Peißen stockender Verkehr wegen Bauarbeiten. 10 Minuten braucht er länger. Die A14 Richtung Schwerin zwischen Kreuz Magdeburg und Dahlenwasserlegen wegen Reparaturarbeiten gesperrt. Auf der A14 Richtung Dresden noch Metallteile auf der Fahrbahn. Vorsichtig fahren zwischen Nossen Nord und Nossen Ost. 10 Minuten mehr durch stockenden Verkehr an der Baustelle. Auf der A38 Richtung Leipzig zwischen Dreikale Süd und Merseburg Nord. Auf der B100 Richtung Bitterfeld zwischen Robotchaussee und Peißen auch noch ein Holzbrett auf der Fahrbahn und in Bernburg ist der Bahnübergang in der Parkstraße bis auf weiteres gesperrt. Die aktuellsten Blitze auf der B80 zwischen Rennbahnkreuz und an der Feuerwache Richtung Eisleben, auf der B100 zwischen Robotchaussee und dem Ortseingang Halle, in Halle in der Paracelsostraße stadteinwärts und in der Paracelsostraße zwischen Wasserturm und Dessauer Platz und in Sangerhausen in der Riesstädter Straße stadtauswärts. Falls ihr noch was habt, klingelt da durch 08021 und 4 mal die 0 oder schickt gerne WhatsApp rüber, die Nummer gibt's auf sputnik.de. Dankeschön.
1: Boah, es ist richtig sonnig draußen, wenn ich so schaue. Okay, da sind auf jeden Fall so Flipflops nur an, ein Top ist an. Also scheint auf jeden Fall warm zu sein. 18 Grad haben wir nämlich gerade in Halle am Marktplatz. 18 Grad auch in Magdeburg am Dom und 17 Grad in Stendal am Kornmarkt. Heute generell erstmal viel Sonne, aber im Verlauf. Da kommen immer mehr Wolken hinzu. Später so vom Harz bis zur Altmark stellenweise auch Regen möglich. Aber es wird heute wieder ein bisschen geschwitzt, weil bis zu 28 Grad erreichen wir.
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1: Ja, Leute, wir brauchen eure Hilfe.
0: Ja.
1: Ich sag's, wie es ist. Wir brauchen Tipps und wir wollen Inspiration haben. Wie heißen eure Autos?
0: Ja, ich habe ja ein neues und ich suche noch so ein bisschen. Ich habe übrigens gerade, deswegen bin ich gerade so komisch aufgestanden und habe mich zum PC bewegt. Ich habe mal JetGibbity gefragt nach lustigen Autonamen und da kommt sowas wie Brummhilde.
1: Oh, nee.
0: Rüdiger Rollt. Den finde ich super hier. Blechbert. Weiß nicht, finde ich irgendwie lustig. Flitzer Fritz, Schnurrbert, Rostlaus, Turbo Toni.
1: Ja, das ist halt richtig kreativ. Meinst jetzt, du, in echt hat man wirklich solche
0: Namen? Ich weiß nicht.
1: Namen?
0: Also ich glaube, der hier zum Beispiel, den haben viele, weil ich weiß, dass meine Mama das früher auch immer gesagt hat und meine Oma, Knutschkugel.
1: Ja,
0: das
1: Knutschkugel habe ich auch schon öfter gehört.
0: Genau, sowas zum Beispiel. Krümel finde ich eigentlich auch niedlich.
1: Krümel finde ich auch cute, also vor allen Dingen, wenn es sehr krümelig im Auto ist. Aber ich bin auch am Recherchieren und hier steht dann auch so voll häufig, machen Leute auch einfach so eine Markenverniedlichung, dass man sagt, Skodi, Golfi, Fordi, Mercedi.
0: Das weiß ich nicht, ob ich da den Diminutiv verwenden würde. Aber heißt das so? Ich hoffe, ich wollte jetzt schlau sein.
1: Diminutiv, ja, ich glaube irgendwie so.
0: Ey, irgendwie so Verniedlichungshop. Ja. Egal, ja. Schickt uns eure Autonamen, Nummer gibt's auf sputnik.de.
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0: Wir haben gefragt, ihr habt geantwortet. Wie heißen eure Autos?
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2: Tobi, mal gespannt.
0: Ja, Tobi braucht nämlich ein bisschen Inspiration für sein neues Auto. Ja. Und ich habe hier einiges. Einmal Volker schreibt, Moppelchen. Finde ich ja ganz süß, muss ich sagen.
2: Ja.
0: Matze aus Staßfurt schreibt, nenn dein Auto einfach Ludwig. Ja, warum nicht?
2: So. Das habe ich aber auch gelesen, ne? So diese klassischen Namen. Ich habe ja auch so Günther, Horst, Gisela, Dieter, Helga, Klaus, Erna, Herbert.
0: Auch süß. Luisa hat geschrieben, ihr Bulli heißt Kalle. Und Gina aus Leipzig hat direkt mal eine Sprachnachricht geschickt.
3: Hey, also mein Auto heißt ganz liebevoll Corsi, weil es ein Corsa ist, oder auch Blaubeere, weil es ein hellblaues Auto ist und so rund wie eine Blaubeere.
2: Ah,
0: irgendwie süß, ne?
2: So ein bisschen und, auf die Form gegangen.
0: Ja, ganz genau, und Farbe auch. Und Anna aus Magdeburg hat auch geschrieben, mein Auto heißt Blackberry, also auch so wie Blaubeere, ne, wegen Farbe. Und was ich ganz kreativ fand, von Eva aus Leipzig, sie hat geschrieben, mein Mann fährt das Blauto und ich das Grauto.
2: Ah, das Blauto. Grauto finde ich auch. Ich habe ja so ein Grün-Grau.
0: Ja, dann ist es bei dir ein Grünto.
2: Nee, ein Grünto.
0: Ja, das klingt auch irgendwie nicht gut.
2: Nee, es gibt doch auch diesen Superhelden Green Lantern. Da könnte man ja auch irgendwie so drauf gehen.
0: Ja, das wäre auch nicht schlecht. Ja, ich habe ja auch noch Seppi, Shirley, Peggy. Also, du hast die freie Auswahl.
2: Green Günther.
0: Fände ich auch geil. Oh, da kommt Green Günther. Das würde ich richtig fühlen.
2: Naja, ich warte noch ein bisschen. Die Sendung geht ja noch kurz. Knapp, ja, anderthalb Stunden, sagen wir einfach mal. Schickt mal gerne noch eure Ideen rüber. Am Ende wird's Green Günther.
0: Ja, Tobi ist unterwegs mit seinem Günther. Finde ich geil. Tobi und Günther.
2: Wenn dir's gefällt, dann
0: Dream
2: mir auch.
0: Dream Team.

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2: Hey Noah.
3: Ja, was denn?
2: Lass mal einen Song machen.
3: Auf den jetzt?
2: Ja, Mann. Geht's weiter.

0: Tobi, welche Nationen sind immer so die Top-Favoriten bei einer Fußball-WM?
1: Deutschland nicht, aber Frankreich, Spanien, Argentinien, das würde ich schon so in der Regel sagen.
0: Okay. Ich glaube aber, bald müssen wir unseren Blick mal auf andere Länder richten.
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0: Nämlich vermehrt auf Länder aus Afrika.
1: Ach so.
0: Da passiert nämlich ordentlich was. In diesem Jahr gab es nämlich einen historischen Rekord. Noch nie sind so viele afrikanische Länder in die K.O.-Phase eingezogen wie in diesem Jahr. 9 von 10 afrikanischen Ländern haben es geschafft. Also gut, mittlerweile sind welche rausgekickt worden. Aber 4 kämpfen noch weiter.
1: Das ist schon gut, ey.
0: Ja, und ich finde nämlich auch, bis hierhin haben wir gesehen, ey, die haben Bock, die haben Power und die können auch mithalten.
1: Ja, also das stimmt. In früheren WMs schafften es tatsächlich nie mehr als 2 afrikanische Mannschaften in die K.O.-Phase. Jahrelang wurde immer gesagt, ja, die haben irgendwie, weiß ich nicht, die sind zwar athletisch, aber taktisch nicht auf Augenhöhe. Und das ändert sich jetzt. Vor allem schaut auch, ich meine hier Kap Verde, ne?
0: Ja.
1: Also die sind richtig am Rasieren. Als kleinster Start der WM-Geschichte überhaupt sind sie noch im Game. Am Samstag dann gegen Argentinien im 16. Finale. Überleg dir mal.
0: Ja.
1: Argentinien gegen Kap Verde. Das ist verrückt.
0: Also wenn die da auch noch siegen, dann weiß ich auch nicht. Aber da können wir auf jeden Fall an dieser Stelle schon mal sagen, Chapeau. Und deswegen heute
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0: So, wir warten mal jetzt noch.
1: 5, 4, 3, 2, 1.
0: Punkt 9 Uhr.
1: Arriba.
0: Happy neue Stunde hier bei Sputnik. Wir starten rein in die News.
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3: Der Koalitionsausschuss von CDU, CSU und SPD hat sich auf ein Reformpaket verständigt. Das bestätigt der SPD-Fraktionsgeschäftsführer Dirk Wiese am Morgen MDR aktuell. Wiese sagte, die Koalition habe gezeigt, dass sie arbeitsfähig sei. Details nannte Wiese nicht. Nach Informationen des AD Hauptstadtstudios und der Deutschen Presseagentur umfasst das Paket Reformen der Einkommensteuer, der Arbeitsmarktregeln und Maßnahmen zum Bürokratieabbau. Die Unionsfraktionschefs aus ost- und süddeutschen Ländern fordern Nachbesserungen bei der Reform der Kranken- und Pflegeversicherung. Das geht aus einer gemeinsamen Erklärung der Fraktionsvorsitzenden aus Sachsen, Sachsen-Anhalt, Thüringen, Baden-Württemberg, Bayern und Mecklenburg-Vorpommern hervor. Daran fordern sie Gesundheitsministerin Nina Wagen auf, die Belange von pflegenden Angehörigen mehr in den Blick zu nehmen. Zudem verlangen sie, die Krankenabsicherung von Bürgergeldempfängern mit Steuergeldern zu finanzieren. Russland hat in der Nacht die Ukraine erneut mit Drohnen, Raketen und Marschflugkörpern angegriffen. Nach Angaben von Bürgermeister Vitali Klitschko gab es allein in der Hauptstadt Kiew 10 Tote. 46 Menschen seien verletzt worden. Luftalarm und Explosionen wurden zudem aus anderen Städten gemeldet, zu Ossaporischschja und Kharkiv. Russland meldete einen Toten bei einem ukrainischen Angriff in der Region Nischni Nowgorod. Eine Industrieanlage sei beschädigt worden.
0: Danke für die Infos.
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0: Die A2 Richtung Berlin ist zwischen Bornstedt und Kreuz Magdeburg nach einem LKW-Unfall und wegen Reparaturarbeiten gesperrt. Eine gute Nachricht: im weiteren Verlauf ist die A2 zwischen Thesen und Cesa nicht mehr gesperrt. Auf der A14 Richtung Magdeburg zwischen Halle Ost und Halle Peißen stockt der Verkehr wegen Bauarbeiten. 10 Minuten braucht er länger. Auf der A36 Richtung Bernburg am Kreuz Bernburg ist in der Überfahrt zur A14 Richtung Leipzig Stress angesagt. Wegen Instandsetzungsarbeiten ist da bis 13 Uhr circa alles gesperrt. Und in Bernburg ist der Bahnübergang in der Parkstraße bis auf Weiteres gesperrt. Die aktuellsten Blitze auf der B100 zwischen Europaschaussee und dem Ortseingang Halle, auf der B80 zwischen Remmernkreuz und an der Feuerwache Richtung Eisleben, in Halle in der Paracelsusstraße stadteinwärts und in der Paracelsusstraße zwischen Wasserturm und Dessauer Platz und in Sangerhausen der Riestädter Straße stadtauswärts. Falls ihr noch was habt, klingelt da durch 08021 und 4 mal die 0 oder schickt gerne WhatsApp rüber. Die Nummer gibt's auf sputnik.de. Dankeschön.
1: So, Outfit-Check mal ganz kurz draußen machen. Einen Moment.
0: Outfit-Check, ja. Mein Outfit fresh.
1: Ich sehe auf jeden Fall Leute in T-Shirts und kurzen Hosen. Das bedeutet, für euch ist es warm draußen. Das sagen auch die Temperaturen gerade. 18 Grad haben wir schon um 9 Uhr in Halle am Roten Turm. 18 Grad auch in Magdeburg an der Sternbrücke. Und 17 Grad, bisschen frischer in Jena am Schleichersee. Aber heute generell Sonne satt, zumindest erstmal. Im Laufe des Tages wird es ein bisschen wolkiger. Später vom Harz bis zur Altmark stellenweise auch Regen möglich. Aber es wird richtig warm wieder. 28 Grad erreichen wir.
0: So ein Outfit-Check machen wir auch gleich wieder in 10 Minuten, ne?
1: Oh ja, ein sportlicher Outfit-Check.
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0: Also mit dem Sputnik-WM-Trikot an, da klingt jeder Tag so.
1: Spieglein, Spieglein an der Wand, bin ich arrogant? Oder warum ist mein Fit heute wieder so krank?
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0: Ja, und wenn er es aushabt, dann wieder so. Und wenn er es wieder anzieht, wieder so.
1: Spieglein, Spieglein an der Wand.
0: Das ist doch ein Deal.
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4: Das ist der beste Deal, von dem ich jemals gehört habe.
0: Oder?
4: Ja, das Teil ist auch nach wie vor begehrt. Wer es will, muss mit uns drum zocken und eine Nationalhymne erkennen. Für Melina aus Aachen ging es heute Morgen direkt los.
0: Dann kommt hier deine Hymne.

0: Wow, das klang aber richtig schön irgendwie. So, Melina, ist das die Hymne von A, Bosnien-Herzegowina oder B, USA?
1: Boah, schwierig. Ich würde auf meinen Bauch hören und sagen Bosnien-Herzegowina, aber ich bin mir nicht sicher.
0: Dein Bauchgefühl sagt Bosnien-Herzegowina. Das habe ich, glaube ich, richtig verstanden. Pass auf, auf den Bauch zu hören, ist manchmal gar nicht so schlecht. Wir hören mal rein. Gut, ich hätte es jetzt so auch nicht erkannt, um ehrlich zu sein.
2: Nee, ich auch nicht, muss ich auch ehrlich sein.
0: Aber Melina, du hast vollkommen recht. Herzlichen Glückwunsch.
1: Oh mein Gott.
2: Du kriegst ein Sputnik-WM-Trikot von uns. Herzlichen Glückwunsch.
0: Ich finde diese Remix-Version, man will sich ja nicht selber loben, aber die klingt schon oft richtig cool, wenn ich mir so vorstelle, wir gucken so die Weltmeisterschaft und dann benutzen die diese Remix-Version.
2: Ja, richtig geil.
0: Richtig gut. Also wenn ihr Bock drauf habt, das nächste Sputnik-WM-Trikot geht heute schon wieder raus, nachmittags nämlich, bei Franzi in der Sputnik-Homezone, 16:10 Uhr, habt ihr da die Chance, wir drücken auf jeden Fall die Daumen.
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0: Da wurden die Emotionen nochmal rausgekramt hier von den Imagine Dragons.
1: Ein Banger-Song.
0: I'm a bad liar. Ja, sind wir auch. Wir sind auch schlechte Lügner, muss ich sagen.
1: Bad Liar mit Shakira-Version draus gemacht irgendwie.
0: Ein bisschen. Und jetzt noch ein bisschen Peter Fox mit dabei. Wie wär's dann?
1: Mach doch mal.
0: Oh, nee. Die Lüge in der Zukunft ist pink. Oh,
1: ey,
0: das ist
1: alles
0: richtig
1: gut.
0: Schlecht.
1: Wir machen das jetzt.

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0: 9.31 Uhr.
1: Hallo.
0: Einen wunderschönen guten Morgen gewünscht.
1: Guten Morgen.
0: Wir haben jetzt 9.31 Uhr und gucken auf den Verkehr.
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0: Ja, zwei Richtung Berlin. Zwischen Eschleben und Kreuz Magdeburg. Oh Gott. Wegen Reparaturarbeiten gesperrt. Zurzeit Stau bis Bornstedt. In meinem Kopf dachte ich erst, das klingt auch ein bisschen erotisch, aber je länger ich so geredet habe, dachte ich so, es klingt auch ein bisschen idiotisch. Naja, die A14 Richtung Schwerin zwischen Kreuz Magdeburg und Dahlen-Wörsleben wegen Reparaturarbeiten gesperrt. Auf der A36 Richtung Bernburg am Kreuz Bernburg ist die Überfahrt zur A14 Richtung Leipzig wegen Instandsetzungsarbeiten bis ca. 13 Uhr gesperrt. Und in Bernburg ist der Bahnübergang in der Parkstraße bis auf weiteres gesperrt. Die aktuelle Blitze auf der B80 zwischen Rembrandtkreuz und an der Feuerbach Richtung Eisleben. In Halle in der Paracelsostraße stadteinwärts und in der Paracelsostraße zwischen Wasserturm und Dessauer Platz. Und falls ihr noch was habt, ruft da durch 08021 und 4x0 oder schickt gerne WhatsApp rüber. Die Nummer gibt's auf sputnik.de. Danke für ihn.
1: Ah, herrliches Wetter. Wir können es gut ertragen mit unseren 21 Grad in Magdeburg am Stadtpark Rotehorn, 20 Grad in Halle am Hallmarkt und 19 Grad in Naumburg an der Vogelwiese. Sonne, Sonne, Sonne gerade am Start. Im Laufe des Tages, da wird es weniger Sonne, da kommen mehr Wolken hinzu. Später gerade so vom Harz bis zur Altmark stellenweise auch Regen möglich. Aber es wird noch ordentlich wärmer als jetzt. 28 Grad erreichen wir. So, und welche Stimmen hört ihr am liebsten momentan? Neben natürlich unseren beiden Stimmen.
0: Ja, ich wollte gerade sagen, Fanfrage oder was?
1: Natürlich die von den Sportkommentatoren bei der Fußball-Weltmeisterschaft. Die liefern so ab. Also erstmal Applaus an dieser Stelle.
0: Ja, man hat natürlich auch immer seine FavoritInnen, so muss man an der Stelle auch sagen. Aber wir sind sehr stolz, dass wir eine Person ranbekommen haben und mal mit ihr darüber gequatscht haben, wie, ja, ich sag jetzt mal, so abgeliefert wird. Wie man sich die ganzen Namen merkt und was für emotionale Momente vielleicht manchmal so auch vorkommen, die man nicht so leicht handeln kann. All das in 10 Minuten für euch. 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

0: So, Berufe-Quiz. Ja. Ich beschreibe euch einen Beruf mit drei Wörtern, ihr müsst raten.
1: Ja.
0: Die Person brüllt.
1: Mhm.
0: Brüllt manchmal noch lauter.
1: Mhm.
0: Und manchmal richtig, richtig laut.
1: Wir?
0: Oh, ja, es könnte gut sein, aber nein.
1: Fußballkommentatoren?
0: Ja! Yeah!
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1: Alles natürlich nur ein Spaß, muss man sagen. Da steckt natürlich ganz viel mehr dahinter. Und was genau, das hat uns unser MDR-Kollege Thomas Kunze verraten. Er kommentiert aktuell einige WM-Spiele fürs TV und auch fürs Radio und befindet sich dafür natürlich noch in den USA.
0: Ja, ganz ehrlich, ich würde, glaube ich, schon bei den banalsten Sachen scheitern. Zum Beispiel diese ganzen Spielernamen.
1: Mhm.
0: Also, wie ist das denn überhaupt mit diesen Namen? Wie lernt man die auswendig?
3: Also, das ist Übung, ne? Das ist wie Vokabeln lernen früher in der Schule. Nichts anderes. Spiele gucken und sich die Namen einprägen, die Nummern einprägen, aber bei so einer WM hat ja nun jedes Team irgendwie tatsächlich so Spieler, die man ohnehin kennt, weil wir das ja nicht mit einem Mal plötzlich anfangen, uns vorzubereiten, sondern man ist ja in so einem Prozess. Und ich kann euch auch sagen, man liegt trotzdem nicht immer richtig, ne? Ist klar.
1: Ja, ich meine, das kennen wir auch gut. Bin froh, dass du meinen Namen kennst, Wechseln.
0: Ja, warte mal. Walter? Nein, Spaß.
1: Aber nicht schlecht. Ich hätte alles andere sagen können, aber Walter?
0: Wer will sonst nicht sagen?
1: Also es gab bestimmt schon mal auch den einen oder anderen Fail mit Thomas Kunze. Wir switchen mal gleich wieder zu seinem Thema. Ich meine, muss man dann so live improvisieren, weil da irgendwie so alles schief ging oder so? Kennst du das?
3: Es gibt immer Extremsituationen. Ihr habt das hier auch mitbekommen. Extreme Regenfälle, die Technik wird nass oder es ist so unfassbar laut. Wir waren mal in Istanbul in einem Champions-League-Spiel mit RB Leipzig. Timo Werner hatte einen Hörsturz. Und wir haben selber auch gedacht, wie sollen wir hier eigentlich bei 140 dB 90 Minuten lang reden, weil selbst die Kopfhörer die Ohren nicht mehr geschützt haben. Ich habe so einen Albtraum, das kann ich euch sagen,
0: ja.
3: Dass ich im Stadion sitze und nicht weiß, was ich sagen muss. Alles fällt aus, der Rechner ist down. Das ist so ein Albtraum, da werde ich manchmal wach und denke mir so, das wäre jetzt ungünstig. Aber so einen richtigen Fail gab es eigentlich nie.
0: Boah, aber solche Albträume haben wir auch manchmal, Tobi.
1: Ja.
0: Das müssen wir zugeben. Deswegen hier sitzen und gar nicht wissen, was wir sagen sollen.
1: Pult ist zu hoch oder alles funktioniert nicht, Technik nee. Und so, ja.
0: Plötzlich hat man die Sprache verlernt. Naja, aber wenn du als Kommentator so zurückschaust, erinnerst du dich vielleicht an so Szenen, die dich emotional hart getroffen haben?
3: Ja, mehrere. Das kann ich einfach mal sagen. Gute und schlechte Dinge, die WM 2014, Gruppensieg der Chilenen gegen die Spanier, das war ein Erdbeben. Sowas habe ich überhaupt noch nicht erlebt, weil das komplette Stadion im Umlauf wirklich gebebt und gewackelt hat, inklusive Pyrotechnik auf der Toilette hinter mir. Das ist jetzt auch nicht so gut, wenn man da gerade sich auf die lebensnotwendigen Dinge konzentriert. Und dann habt ihr ja mitbekommen, es gab natürlich immer schon schlimme und tragische Ereignisse. Zusammenbruch von Eriksen bei der letzten Fußball-Europameisterschaft bei den Dänen. Wiederbelebung auf der Tribüne bei Herzinfarkten von Fans und so solchen Dingen. Da gewöhnt man sich nie dran. Irgendwie, das sind immer brutale Ereignisse.
1: Das ist auch wirklich krass. Ich habe ja das Spiel auch live gesehen von Eriksen damals. Mhm. Und da dachte ich mir schon als Zuschauer, ich wüsste überhaupt nicht, wie ich reagieren soll.
0: Na, Schock.
1: Also großes Kompliment. Das alles sagt auf jeden Fall Sportkommentator Thomas Kunze. Für uns ist er aktuell noch vor Ort bei der Fußball-WM. Danke fürs Gespräch und natürlich liebe Grüße in die USA.

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1: Die Regierungskoalition hat sich auf eine Reform der Einkommenssteuer geeinigt. Bundeskanzler Friedrich Merz sagte am Morgen, ab Januar nächsten Jahres würden untere und mittlere Einkommen entlastet. Das Volumen betrage rund 10 Milliarden Euro pro Jahr und für den Durchschnittshaushalt seien das jährlich bis zu 600 Euro. Merz zufolge vereinbarte der Koalitionsausschuss zudem, die 33 Vorschläge der Rentenkommission umzusetzen. Geeinigt habe man sich auch auf Maßnahmen für den Arbeitsmarkt und gegen Sozialleistungsmissbrauch. So werde die telefonische Krankschreibung wieder abgeschafft, die Krankschreibungspflicht gelte wieder ab dem ersten Tag. In Ludwigslust bei Schwerin ist in der Nacht in einem Krankenhaus ein Feuer ausgebrochen. Nach Angaben des Landkreises kamen zwei Patienten ums Leben, mehr als 30 Menschen wurden verletzt. Ausgangspunkt des Feuers sei ein Patientenzimmer gewesen. Die Flammen hatten dann auch den Dachstuhl des fünfgeschossigen Gebäudes erfasst. Patienten und Beschäftigte mussten evakuiert werden. In Magdeburg steht der Automobilzulieferer Weber möglicherweise vor dem Aus. Nach Angaben der IG Metall wurde den Beschäftigten mitgeteilt, dass im Oktober ein Insolvenzverfahren eingeleitet werden soll. Der langjährige Hauptauftraggeber Porsche wolle seine Aufträge bis Ende September vollständig abziehen. Weber hatte in Magdeburg 140 Mitarbeiter. Dort werden Zylinder, Köpfe sowie Getriebe- und Gehäuseteile gefertigt.
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1: 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Die Regierungskoalition hat sich auf eine Reform der Einkommenssteuer geeinigt. Bundeskanzler Friedrich Merz sagte, am Morgen ab Januar nächsten Jahres würden untere und mittlere Einkommen entlastet. Das Volumen betrage rund 10 Milliarden Euro pro Jahr. Für den Durchschnittshaushalt seien das jährlich bis zu 600 Euro. Geeinigt habe man sich auch auf Maßnahmen für den Arbeitsmarkt und gegen Sozialleistungsmissbrauch. So werde die telefonische Krankschreibung wieder abgeschafft. Die Krankschreibungspflicht gelte wieder ab dem ersten Tag. Russland hat in der Nacht die Ukraine erneut mit Drohnen, Raketen und Marschflugkörpern angegriffen. Nach Angaben von Bürgermeister Vitali Klitschko gab es allein in der Hauptstadt Kiew 13 Tote. 46 Menschen seien verletzt worden. Luftalarm und Explosionen wurden zudem auch aus anderen Städten gemeldet, so aus Saporischschja und Kharkiv. Russland meldete einen Toten bei einem ukrainischen Angriff auf eine Ölraffinerie in der Region Nischni Nowgorod. In Magdeburg steht der Automobilzulieferer Weber möglicherweise vor dem Aus. Nach Angaben der IG Metall wurde den Beschäftigten mitgeteilt, dass im Oktober ein Insolvenzverfahren eingeleitet werden soll. Der langjährige Hauptauftraggeber Porsche wolle seine Aufträge bis Ende September vollständig abziehen. Weber hat in Magdeburg 140 Mitarbeiter. Dort werden Zylinderköpfe sowie Getriebe und Gehäuseteile gefertigt.
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1: CDU, CSU und SPD wollen Deutschland mit einem Reformpaket aus der Krise führen. Bundeskanzler Friedrich Merz sagte bei der Vorstellung, Deutschland solle wieder fit gemacht werden für die Zukunft. Merz zufolge vereinbarte der Koalitionsausschuss eine Einkommensteuerreform ab Januar 2027. Damit würden vor allem kleine und mittlere Einkommen um rund 10 Milliarden Euro jährlich entlastet. Geplant sind unter anderem höhere Grundfreibeträge, höhere Arbeitnehmerpauschbeträge und ein höheres Kindergeld. Im Gegenzug soll die Reichensteuer angehoben werden. Die 33 Vorschläge der Rentenkommission sollen Merz zufolge vollständig umgesetzt werden. Die Koalition plant zudem schärfere Regeln für Krankschreibungen. Danach soll es verpflichtend werden, bereits ab dem ersten Tag einer Erkrankung eine Arbeitsunfähigkeitsbescheinigung vorzulegen. Bisher ist die ärztliche Bescheinigung erst ab dem vierten Tag vorgeschrieben. Die telefonische Krankschreibung soll abgeschafft werden. Nach den jüngsten russischen Angriffen auf die Ukraine hat die EU-Außenbeauftragte Kaja Kallas weitere Sanktionen angekündigt. Sie werde vorschlagen, weitere Einrichtungen zu sanktionieren, die den russischen militärisch-industriellen Komplex unterstützen. Je mehr Moskau Zivilisten angreife, desto mehr Maßnahmen müssten verhängt werden. Russland hatte in der vergangenen Nacht erneut zahlreiche ukrainische Städte mit Drohnen, Raketen und Marschflugkörpern angegriffen. Allein aus der Hauptstadt Kiew wurden 13 Tote gemeldet.
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1: CDU, CSU und SPD wollen Deutschland mit einem Reformpaket aus der Krise führen. Bundeskanzler Friedrich Merz sagte bei der Vorstellung, Deutschland solle wieder fit gemacht werden für die Zukunft. Merz zufolge vereinbarte der Koalitionsausschuss kleine und mittlere Einkommen ab 2027 um rund 10 Milliarden Euro jährlich steuerlich zu entlasten. Geplant sind unter anderem höhere Grundfreibeträge, höhere Arbeitnehmerpauschbeträge und ein höheres Kindergeld. Im Gegenzug wird die Reichensteuer angehoben. Die 33 Vorschläge der Rentenkommission sollen Merz zufolge vollständig umgesetzt werden. Für Unternehmen sollen Bürokratie abgebaut und die Möglichkeiten für befristete Arbeitsverträge ausgeweitet werden. Die Koalition plant zudem schärfere Regeln für Krankschreibungen. Danach soll es verpflichtend werden, bereits ab dem ersten Tag einer Erkrankung eine Arbeitsunfähigkeitsbescheinigung vorzulegen. Bisher ist die ärztliche Bescheinigung erst ab dem vierten Tag vorgeschrieben. Die telefonische Krankschreibung soll abgeschafft werden. Nach den jüngsten russischen Angriffen auf die Ukraine hat die EU-Außenbeauftragte Kaja Kallas weitere Sanktionen angekündigt. Sie werde vorschlagen, weitere Einrichtungen zu sanktionieren, die den russischen militärisch-industriellen Komplex unterstützten. Je mehr Moskau Zivilisten angreife, desto mehr Maßnahmen müssten verhängt werden. Russland hatte in der vergangenen Nacht erneut zahlreiche ukrainische Städte mit Drohnen, Raketen und Marschflugkörpern angegriffen. Allein aus der Hauptstadt Kiew wurden 13 Tote gemeldet.
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0: Tina Ski in der Sputnik Homezone, ihr vorletzter Tag der Woche, Leute. Endspurt, würde ich doch mal sagen, um 14 Uhr, damit ihr Bescheid wisst, was abgeht. Check mal kurz zusammen die News ab.
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0: Mit Anja.
2: CDU, CSU und SPD wollen Deutschland mit einem Reformpaket aus der Krise führen. Nach Angaben von Bundeskanzler Friedrich Merz hat der Koalitionsausschuss vereinbart, kleine und mittlere Einkommen ab 2027 um rund 10 Milliarden Euro jährlich steuerlich zu entlasten. Geplant sind unter anderem höhere Grundfreibeträge, höhere Arbeitnehmerpauschbeträge und ein höheres Kindergeld. Im Gegenzug wird die Reichensteuer angehoben. Die 33 Vorschläge der Rentenkommission sollen laut Merz vollständig umgesetzt werden. Für Unternehmen sollen Bürokratie abgebaut und die Möglichkeit für befristete Arbeitsverträge ausgeweitet werden. Die Koalition plant zudem schärfere Regeln für Krankschreibungen. Danach soll es verpflichtend werden, bereits ab dem ersten Tag einer Erkrankung eine Arbeitsunfähigkeitsbescheinigung vorzulegen. Bisher ist die ärztliche Bescheinigung erst ab dem vierten Tag vorgeschrieben. Die telefonische Krankschreibung soll abgeschafft werden. Nach den jüngsten russischen Angriffen auf die Ukraine hat die EU-Außenbeauftragte Kaja Kallas weitere Sanktionen angekündigt. Je mehr Moskau Zivilisten angreife, desto mehr Maßnahmen müssten verhängt werden. Russland hatte in der vergangenen Nacht erneut zahlreiche ukrainische Städte mit Drohnen, Raketen und Marschflugkörpern angegriffen. Allein aus der Hauptstadt Kiew wurden 13 Tote gemeldet.
0: Danke dir, Anja, fürs Update.
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0: Wenn ihr gerade mit dem Auto auf den Straßen unterwegs seid in der Sputnik-Zone, dann gucken wir mal eben kurz drauf. Da ist nämlich einiges an Stau gerade wieder los auf der A2 Richtung Berlin. Zwischen Irxleben und dem Kreuz Magdeburg. Wegen Reparaturarbeiten ist hier die Straße noch gesperrt und deswegen eben noch Stau bis Alsleben. A9 Richtung Berlin zwischen Kleinmarzehns und Brück. Auch hier 9 Kilometer Stau nach einem Unfall. A9 Richtung München zwischen Belitz und Brück ist die Straße gerade noch nach einem Unfall gesperrt. Und die A14 Richtung Schwerin ist zwischen dem Kreuz Magdeburg und Dahlenwarsleben wegen Reparaturarbeiten dicht. Der aktuellsten Blitzer habt ihr uns hier durchgemeldet. Danke euch. Steht einer auf der B1 in Gerwisch Richtung Burg. Auf der B80 am Ortsausgang Eisleben Richtung Halle ist noch einer. Und in Bernburg in der Gutenbergstraße stadteinwärts. Wenn ihr noch irgendwas gesehen habt, Staus oder Blitzer, einfach kurz hier kostenlos durchklingeln unter der 08021 4x die 0. Oder ihr schickt mir kurz eine Nachricht per WhatsApp rum. Heute ist, würde ich fast sagen, so gut wie das beste Wetter der ganzen Woche. Das fühlt sich heute wirklich nach unkompliziertem Sommer an. Es ist nicht zu heiß, es ist auch nicht zu kalt. Heute mit bis zu 27 Grad. Da sind ein paar Wolken mit dabei, Sonne kommt aber auch raus und regnen soll es wirklich erst, wenn dann, spätabends. Morgen wird es dagegen schon wieder ein bisschen kühler. 21 Grad sind da maximal dabei, aber immerhin auch Sonnenbrillenwetter.
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0: Und damit, Leute, Sonnenbrille auf den Kopf hoffentlich und damit ihr einen nicen Donnerstag habt. Ja, gehen wir hier weiter rein mit Lieblingsmucke. Und falls es euch so geht wie mir und ihr gerade überall am Körper so kleine juckende Punkte auf der Haut habt, dann checken wir gleich mal in knapp 10 Minuten aus, warum das wahrscheinlich gar keine Mückenstiche sind.
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0: Halb Deutschland hat gerade Beef mit einer Raupe.
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0: Ja, Leute, hi am Mittwoch. Vielleicht fällt euch am Körper auch gerade irgendwie auf, dass ihr ungewöhnlich viele Mückenstiche habt. Ja, nur irgendwie seht ihr gar keine Mücken. Und das kann daran liegen, dass es auch keine sind, sondern eine Art Ausschlag von einem kleinhaarigen Biest ist. Ein Eichenprozessionsspinner. Das ist eine Raupe, die irgendwann zum Schmetterling wird.

Klingt sehr süß, ist es aber gar nicht, weil diese Raupen sind giftig, beziehungsweise die Härchen auf den Raupen. Die wirbeln durch die Luft, die fliegen da rum, können dann zu Hautreizungen, Schwindel oder sogar Atemnot führen. Und durch den Klimawandel haben wir also gerade eine Plage, weil es früher im Jahr schon wärmer wird und die sich deswegen krasser vermehren. Gerade in Berlin ist das richtig heftig gerade, weswegen es vielerorts so hier klingt. Ja, die Raupen werden nämlich teilweise von den Bäumen schon runtergefackelt. Die vermehren sich trotzdem aber super schnell. Heißt für uns, am besten nicht anfassen, wenn ihr so Raupen seht. Unter betroffenen Bäumen nicht unbedingt gerade picknicken und Hunde und Kids davon auch fernhalten. Ja, und ich versuche mich jetzt erstmal davon abzuhalten, mich hier irgendwie zu kratzen. Eure Sputnik Home Zone läuft. Einen schönen Mittwoch euch. Das ist Louis Capaldi mit Someone You Loved.

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0: Leonie, don't worry, hier am Start in der Sputnik Home Zone. Stellt euch mal kurz vor, ihr seid auf einer Party, am Strand oder auch in der Sauna, ihr denkt euch gar nichts dabei und später findet ihr auf Social Media dann einfach ein Video von euch, wie ihr genau dabei gefilmt wurdet. Und genau das ist tatsächlich Zeyna passiert.
1: Warum bin ich jetzt in so einer verletzlichen Situation im Internet und jeder sieht das? Wie viel Content von mir ist denn da draußen, von dem ich nichts weiß, von dem ich gar nichts weiß?
0: Ja, erst hat sie nicht verstanden, wie das geht, dann hat sie es aber gecheckt. Die Antwort sind Smart Glasses. Habt ihr safe auch schon mal von gehört? Brillen mit einer Kamera drin. Sieht man kaum, weil die so versteckt ist. 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

0: Alex Warren, Fever Dream in der Sputnik Home Zone. Es geht weiter durch euren Donnerstag. Wenn ihr zwischendurch so ein kleines Verschnaufpäuschen braucht, du, dann gönnt euch das. Wir checken jetzt in der Zeit ab, was es auf den Straßen Neues gibt. 14.30 Uhr haben wir es und da ist noch ein bisschen stressy angesagt auf der A2 Richtung Berlin. Zwischen Irxleben und dem Kreuz Magdeburg wegen Reparaturarbeiten ist hier noch die Straße gesperrt. A9 Richtung München zwischen Beelitz, Heilstetten und Brück, da habt ihr noch 6 Kilometer Stau. A14 Richtung Schwerin, hier zwischen dem Kreuz Magdeburg und Dahlenwarsleben ist die Straße wegen Reparaturarbeiten auch noch dicht. Und die A14 Richtung Dresden, da ist zwischen Döbeln Nord und Döbeln Ost 3 Kilometer Stau angesagt wegen Bauarbeiten. Braucht da ungefähr eine Viertelstunde länger. Dass da nicht geblitzt wird, gehen wir hier mal kurz durch. Steht nämlich einer auf der B1 in Gerwisch Richtung Burg, auf der B80 am Ortsausgang Eisleben Richtung Halle und in Haldensleben am Jungfernstieg. Wenn ihr noch irgendwas gesehen habt, Staus oder Blitzer, einfach kurz kostenlos durchklingeln unter der 08021 viermal die 0 oder ich schicke mir kurze Nachricht per WhatsApp rum. Ja, der Sommer zeigt sich heute wieder von seiner angenehmen Seite. Viel Sonne ist am Start, ein paar Wolken und Temperaturen so bis 28 Grad. Auf jeden Fall auch wärmer als gestern. Ja, also ein Tag, an dem ihr auf jeden Fall draußen sein könnt, ohne dabei irgendwie auszusehen wie nach so einem Marathon. Aber auch nicht zu kalt. Morgen dagegen wird es dann wieder ein bisschen frischer. Also wenn ihr heute keine Strickjacke brauchtet, vielleicht morgen lieber wieder eine mitnehmen.
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0: Damit Hallöle am Donnerstag. Wir supporten euch, ganz egal, was bei euch noch ansteht. Ob auf Arbeit erstmal durchhasseln oder gleich noch einen großen Einkauf wuppen. Das steht mir heute auch noch bevor. Wir lenken euch hier gedanklich ein bisschen ab mit Lieblingsmucke und wir gehen rein.
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0: Ja, und das geht am besten mit einem Upgrade für euren Kleiderschrank. Da könnte demnächst nämlich unser Sputnik-Trikot hängen, wenn ihr mit uns darum zockt. Wer das Teil will, muss sich einfach unserem kurzen Quiz stellen und eine Hymne erraten. Jenny aus Halle hat das gestern schon versucht. Bist du bereit für den Remix?
2: Ja.
0: Klingt sehr, sehr flott. Hast du eine Ahnung?
2: Ich würde tippen Kongo.
0: Okay, wir loggen B also ein. Ja, und meine Liebe, so hier klingt das Ganze. Das ist die eigentliche Hymne. Und du liegst damit Gold. Richtig, Jenny, das ist Kongo.
2: Cool, danke.
0: Ja, so schnell kann's gehen, wenn ihr auch Bock darauf habt. Heute kurz nach 16 Uhr geht das nächste Trikot raus. Nummer also schon mal abspeichern. 08021 4x die 0, denn die braucht er nachher.
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0: Hello, hello am Donnerstag. Ja, vielleicht fahrt er gleich nochmal zur Tanke ran, dann nicht erschrecken. Seit gestern Mittag gilt ja der Tankrabatt nicht mehr. Ja, und Markus aus Wandsleben am See, du hast gerade schon rumgeschickt, wie es bei euch so mit den Preisen aussieht.
1: Also Stand jetzt, wo ich zuletzt vorhin in die Tank-App geguckt habe, 2,18 Euro. Das ist schon definitiv zu teuer.
0: Ja, auf jeden Fall. Schon straff. Und Jenny aus Halle, du arbeitest sogar an der Tankstelle. Du merkst von den gestiegenen Preisen ja wahrscheinlich am meisten was, ne?
2: Das auf jeden Fall. Ich sag mal, was wir uns manchmal anhören können, wo wir eigentlich gar nichts davon können, weil ja alles die Zentrale macht. Die Preise, wir halt keine Mitwirkungsrecht haben als Endeffekt.
0: Ja, na klar, ne? Ihr bestimmt ja nicht die Preise.
2: Ja, wir kriegen das natürlich immer die schlechte Laune dann von den Kunden und alles ab.
0: Was müsste denn für dein Gefühl am besten passieren?
2: Dass sie vielleicht wieder den Tankstellenrabatt wieder einführen, dass es wieder ein bisschen günstiger wird, dass es da eine Möglichkeit gibt halt, ja.
0: Mhm, ja, es wäre natürlich wirklich gut, ob und wie entlastet wird demnächst, das wird aber noch geklärt. Und Leute, ich habe auch gerade nochmal gecheckt, Tankstellenregel ist ja, ab 12 steigen die Preise täglich, gegen 17.30 Uhr fallen sie dann aber auch tendenziell wieder. Also wenn tanken, dann erst nachher und wir updaten euch weiter mit den wichtigsten News hier bei Sputnik. Das ist Justiz.

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0: Einen schönen Donnerstagnachmittag euch. Eure Sputnik Homezone läuft mit Franzi. Und damit ihr up to date seid, jetzt gleich um 15 Uhr, gibt's hier die News für euch.
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2: Die Reformbeschlüsse der Bundesregierung werden sehr unterschiedlich bewertet. Die Koalition hatte sich auf 34 Vorhaben geeinigt, um nach den Worten von Bundeskanzler Friedrich Merz Deutschland wieder flott zu kriegen. Der Steuerzahlerbund kritisierte die geplanten Entlastungen als unzureichend. Präsident Rainer Holznagel sagte dem MDR, damit rette man vielleicht die Koalition, aber nicht Deutschland. Arbeitgeberpräsident Rainer Dulger zeigte sich dagegen optimistisch, die Koalition habe mit ihrem Paket einen überfälligen Kurswechsel vorgenommen. Besonders umstritten ist der Plan der Bundesregierung, die Regeln für Krankschreibungen zu verschärfen. So soll es verpflichtend werden, im Krankheitsfall schon ab dem ersten Tag ein ärztliches Attest vorzulegen. Außerdem soll die telefonische Krankschreibung wegfallen. Die Kassenärztliche Bundesvereinigung erklärte, es grenze an Irrsinn, abertausende Menschen zusätzlich zum reinen Ausfüllen von Zetteln in die Praxen zu jagen. Der Sozialverband VdK kritisierte, die Regierung unterstelle den Menschen wieder einmal, den Sozialstaat zum Blaumachen auszunutzen. Das Bundesverfassungsgericht hat das Verbot von kindlich aussehenden Sexpuppen bekräftigt. Nach Ansicht der Karlsruher Richter ist die entsprechende Regelung im Strafgesetzbuch mit dem Grundgesetz vereinbar. Das Gericht wies damit zwei Verfassungsbeschwerden ab. Seit 2021 ist das Herstellen, Verkaufen, Kaufen und Besitzen solcher Puppen verboten. Das Ganze ist Teil des Gesetzes zur Bekämpfung sexualisierter Gewalt gegen Kinder.
0: Danke dir fürs Update, Anja.
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0: Und damit er auf dem Straßen gut durchkommt, gucken wir jetzt hier kurz drauf in der Sputnik-Zone. Wir haben es jetzt 15.01 Uhr und da würde ich am besten direkt einen kleinen Bogen drum machen, und zwar auf der A2 Richtung Berlin. Da ist noch zwischen Irsleben und dem Kreuz Magdeburg wegen Reparaturarbeiten die Straße gesperrt. Kommt er also nicht gut durch. A9 Richtung München zwischen Beelitz-Heilstätten und Brück. Hier noch 6 Kilometer Stau. Die A14 Richtung Schwerin ist noch zwischen dem Kreuz Magdeburg und Dahlen-Warsleben wegen Reparaturarbeiten dicht. Und die A14 Richtung Dresden zwischen Döbeln-Nord und Döbeln-Ost. Da ist gerade noch 3 Kilometer Stau wegen Bauarbeiten angesagt, braucht er ungefähr 10 Minuten länger. Die aktuellsten Blitzer, einer steht auf der B1 in Gerwisch Richtung Burg, auf der B80 am Ortsausgang Eisleben Richtung Halle und in Halsensleben im Jungfernstieg. Auch hier kann es ein bisschen teurer werden. Wenn ihr die Staus oder Blitzer noch ergänzen wollt, wenn ihr irgendwas noch gesehen habt, ruft einfach kurz kostenlos hier durch 08021 viermal die 0 oder ihr schickt mir einfach kurz eine WhatsApp-Memo rum. Ja, die Sonne hat sich heute hier wieder ihren Stammplatz am Himmel reserviert. Du, da ist richtig viel Sonne am Stissel. Wolken sind auch ein bisschen mit dabei. Regnen kann es dann erst am späten Abend. Und dazu gibt es maximal 25 bis 28 Grad. Fühlt sich also wirklich sommerlich, urlaubsmäßig irgendwie an da draußen. Morgen dann dagegen nicht mehr ganz so warm. Es werden 20 bis 24 Grad. Aber Leute, jetzt wird's hier sowieso richtig heiß.
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0: Wie verrucht ich das gerade gesagt habe. Hi. Ja, jeden Donnerstag ist es nämlich hier soweit. Wir quatschen über Dating in 2026. Und heute wird's ernst. Ich pack euch gleich meine dunkelste Story aus meinem Dating-Leben auf den Tisch. Ich bin nicht stolz drauf. Und Franzis Crush Hour gleich in 10 Minuten.
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0: Leute, das ist wirklich wild, dass ich das bei meinem Ex wirklich mitgemacht habe. Ich kann das gar nicht fassen. Das ist wirklich ein Fiebertraum und darüber müssen wir jetzt reden, Leute.
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0: Ja, ich bin bei ihm geblieben, obwohl ich die ganze Zeit schon geahnt habe, dass er mich mit seiner Ex betrügt. Das sind immer so Nachrichten von ihr auf seinem Handy aufgeploppt damals. Er hat mir aber dann gesagt, ja, die ist einfach komplett irre. Die Frau spinnt und will irgendwas wegen der Wohnung von ihm. Ja, genau, ne? Das glauben wir bitte auch alle nicht mehr. Turns out, er hat mich natürlich mit ihr betrogen. Nach der Beziehung habe ich nämlich dieses besagte Girl auf einer Party getroffen. Also, was lernen wir daraus, Leute? Wir müssen auf unser Bauchgefühl hören. Tatsächlich bin ich aber nicht die Einzige, die sowas schon mal mitgemacht hat. Ihr kennt den Trend bestimmt von Social Media. Ich bin geblieben, obwohl. Heute in der Sputnik-Zone und wir quatschen gleich über eure wildesten Stories, wo gut und gerne auch mal ein Handy gegen die Wand fliegen kann.
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0: Dating in 2026, not easy. Und das sieht man auch daran, in was für Beziehungen wir schon geblieben sind, obwohl the bar so low war.
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0: Ja, ich bin geblieben, obwohl, kennt ihr vielleicht auch als Social-Media-Trend, heute machen wir es in der Sputnik-Community und ich habe gerade schon erzählt, dass ich damals bei meinem Ex schon länger die Vermutung hatte, dass er mich mit seiner Ex irgendwie betrügt. Obwohl es wirklich klare Anzeichen gab, bin ich aber irgendwie geblieben und ich weiß, dass ich damit nicht alleine bin. Cassidy aus Leipzig, du kennst solche Beziehungsmomente auf jeden Fall auch.
2: Er hat mit seiner Ex geschlafen, weil sie traurig war, dass ich die neue Freundin bin, um sie quasi, ne? Das war's und ich bin da geblieben.
0: Das ist wirklich so bodenlos, Leute, was geht ab? Und auch Lukas hatte bereits so ein paar Probleme in seiner letzten Beziehung.
3: Ich bin geblieben, obwohl ich in meinem Abstellraum für 10 Minuten eingesperrt war, obwohl ich nur einen Wein trinken wollte mit meinen Freunden. Und dann hat sie mir den Schlüssel weggenommen, in den Abstellraum geschmissen und dann merke ich so, wie hinter mir die Tür zugeht und dann und ich sitze in dem Raum und denke mir so, ja, aber witzig, jetzt mach wieder auf. Und das ging nicht. Und dann habe ich die Tür schon wirklich angebogen und hat sie aufgeschlossen und guckte mich an mit großen Augen und ich dachte mir so, ja, spannend. Und das war nicht das erste Mal. Sie hat meinen Wohnungsschlüssel aus dem Fenster geschmissen, hat dann die Fenster zugemacht und den Schlüssel abgebrochen. Also ich kam aus meinem Wohnzimmer nicht mehr raus.
0: Oh Gott, Leute, das geht wirklich ein bisschen zu weit. Was ist denn bei euch schon mal vorgefallen in der Beziehung oder auch in der Kennenlernphase, was eigentlich hätte zur Trennung wahrscheinlich führen müssen, aber irgendwie seid ihr geblieben. Schickt mir gerne eine Sprachnachricht rum. Nummer findet ihr auf sputnik.de.
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0: Holly Humberstone, ganz gemütlicher Hit hier zum Donnerstag, To Love Somebody, an eurem Donnerstag. 15.29 Uhr haben wir es in der Sputnik Home Zone. Wir checken mal kurz auf den Straßen hier ab, was es Neues gibt. Und es gibt tatsächlich ein Update für die A2 Richtung Berlin. Wenn ihr da gerade unterwegs seid, zwischen Irxleben und dem Kreuz Magdeburg, sind die Hitzeschäden jetzt mittlerweile beseitigt. Das bedeutet, die Autobahn ist nicht mehr gesperrt, ihr kommt da gut durch. A2 außerdem Richtung München, da steht er ein bisschen länger zwischen Beelitz, Heilstätten und Brück. Hier gerade 6 Kilometer Stau. Und die A14 Richtung Schwerin, die ist noch zwischen der Kreuz Magdeburg und Dahlen-Warsleben wegen Reparaturarbeiten dicht. Die aktuellsten Blitze habt ihr uns hier durchgemeldet. Danke euch. Steht einer auf der B1 in Gerwisch Richtung Burg. Auf der B80 am Ortsausgang Eisleben Richtung Halle ist einer. Und auf der B100 zwischen der Europaschaussee und Halle. Wenn ihr noch irgendwie Staus oder Blitzer gesehen habt, einfach kurz hier durchklingeln. Kostenlos unter der 08021 4x die 0. Oder ihr schickt mir eine kurze Nachricht per WhatsApp rum. Ja, Good News für euch heute auch beim Wetter. Es gibt keine Extreme. Es ist einfach angenehm. 27 Grad haben wir heute maximal. Da sind wir jetzt auch schon so langsam angekommen in der Sputnik-Zone. Es scheint hier ein bisschen Sonne. Ein paar Wolken sind auch mit dabei, aber regnen soll es dann erst später zum Abend. Morgen dagegen wird es wieder ein kleines Ticken kühler, aber auch da mit so einigen Sonnenstrahlen.
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0: Damit hallo am Donnerstag, heute mit einem Deep Dive in euer Beziehungs- und Datingleben. Ja, was habt ihr schon mitgemacht, obwohl ihr wusstet, das geht eigentlich gar nicht? Die wildesten Stories checken wir gleich weiter ab in Franzis Crush Hour. 10 Minuten.
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0: ich bin bei ihm geblieben, obwohl ich die ganze Zeit schon geahnt habe, dass er mich mit seiner Ex betrügt. Und ich bin trotzdem geblieben.
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0: Ja, upsie, genau so geht meine Story und ich bin damit nicht allein. Wir sprechen heute in der Sputnik Homezone über genau solche heftigen Vorfälle in Beziehungen oder Kennenlernphasen, die eigentlich safe zur Trennung hätten führen müssen. Aber warum auch immer, wir sind trotzdem darin geblieben. Wir haben euch auf dem Sputnik Spring Break mal gefragt und einige Storys sind wirklich heftig.
2: Mein erster Ex-Freund hat mir tatsächlich immer Fragen hinterhergestellt, was ich angehabt habe, wenn ich mich mit anderen befreundeten Männern getroffen habe. Also zum Beispiel hat er dann so gefragt, ja, aber hattest du das Oberteil an? Das ist mir ein bisschen zu bauchfrei und so. Wir waren insgesamt ein Jahr zusammen und das war ein Jahr zu viel, würde ich sagen.
0: Ja gut, hinterher ist man immer ein bisschen schlauer, ne? Also ich sag mal, Vertrauensängste kann man ja irgendwie äußern, gar kein Problem. Gerade wenn man sich irgendwie mit Freunden trifft, da muss man vielleicht auch erstmal so ein bisschen reinwachsen. Aber Klamotten, Leute, das können wir schon alle noch selber entscheiden, was wir anziehen. Aber es gibt noch mehr solche Geschichten von euch.
3: Eine Sache war mal, ich habe aus Versehen was in seinem Zimmer runter verloren, ist kaputt gegangen und er hat mein neues Handy genommen und das aus dem Fenster geschmissen.
4: Ich glaube, so politische Einstellung muss einfach in der Beziehung natürlich nicht komplett gleich sein, aber wenn man halt so komplett aneinander vorbeigeht, stelle ich mir das auch sehr schwierig vor. War dann aber ausschlaggebender Punkt, die Beziehung dann zu beenden.
0: Ja, und das war vermutlich dann trotzdem ein bisschen zu spät. Sehe ich ganz genauso. Also politische Einstellung muss auch einfach irgendwie matchen. Was habt ihr euch in Beziehungen schon gefallen lassen? Dinge, die eigentlich hätten zur Trennung führen müssen. Aber wir sind halt trotzdem geblieben. Erzähl's mir per Sprachnachricht. Nummer zum Handy, wisst ihr, gibt's auf sputnik.de.
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Hey Leute, was geht bei euch gerade? Die Sputnik Home Zone ist hier mit Franzi. Ich hoffe, ihr kommt gut durch auf Arbeit. Habt's ja auch bald geschafft zum vorletzten Tag der Woche, ne? Leute, ich habe vorhin so einen schönen Spruch gehört. Muss ich euch kurz erzählen. Mal gucken, ob ich den wieder zusammenbekomme. Also eigentlich sind wir wie Schmetterlinge. Fängt schon gut an. Wir finden ja Schmetterlinge meistens sehr, sehr schön, ne? Also wir sagen ja, ach Mensch, die haben so tolle Farben, wie die da so rumflattern. Und jetzt überlegt euch mal, ihr seid selber ein Schmetterling. Ihr könnt euch ja nie sehen. Ihr könnt ja nie sehen, wie schön ihr eigentlich seid. Ja, also das ist ja brutal irgendwie. Und ich finde, das ist auch manchmal bei uns so. Manchmal sehen wir unsere eigenen Stärken einfach nicht und wie supi wir eigentlich sind. Also vielleicht denkt ihr euch jetzt, Franzi, jetzt hast du wirklich finalen absoluten Oberknall. Das ist so cringe. Aber vielleicht nehmt das auch einfach mal mit zum nächsten Kundentermin oder zum Patienten auf Arbeit. So oder so. Ich wünsche euch einen schönen Donnerstag in der Sputnik Home Zone. Und wir sind alle Schmetterlinge.

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0: Hi zum Donnerstag. Ganz egal, wo ihr gerade seid. Beim Einkaufen, vielleicht auch noch im Büro. Die Sputnik Homezone läuft um 16 Uhr. Und damit ihr Bescheid wisst, was hier abgeht, check mal kurz zusammen die News ab.
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2: Die Reformbeschlüsse der Bundesregierung werden sehr unterschiedlich bewertet. Die Koalition hatte sich auf 34 Vorhaben geeinigt, um nach den Worten von Bundeskanzler Friedrich Merz Deutschland wieder flott zu kriegen. Der Steuerzahlerbund kritisierte die geplanten Entlastungen als unzureichend. Präsident Rainer Holznagel sagte dem MDR, damit rette man vielleicht die Koalition, aber nicht Deutschland. Arbeitgeberpräsident Rainer Dulger zeigte sich dagegen optimistisch. Die Koalition habe mit ihrem Paket einen überfälligen Kurswechsel vorgenommen. Besonders umstritten ist der Plan der Bundesregierung, die Regeln für Krankschreibungen zu verschärfen. So soll es verpflichtend werden, im Krankheitsfall schon ab dem ersten Tag ein ärztliches Attest vorzulegen. Außerdem soll die telefonische Krankschreibung wegfallen. Die Kassenärztliche Bundesvereinigung erklärte, es grenze an Irrsinn, aber tausende Menschen zusätzlich zum reinen Ausfüllen von Zetteln in die Praxen zu jagen. Der Sozialverband VDK kritisierte, die Regierung unterstelle den Menschen wieder einmal, den Sozialstaat zum Blaumachen auszunutzen. Europäische Ermittler haben erstmals ein Online-Netzwerk von Männern zerschlagen, die ihre Partnerinnen betäuben und dann sexuell missbrauchen. Wie Europol in Den Haag mitteilte, sind fast 160 mutmaßliche Opfer und Täter identifiziert worden. An der Aktion waren auch deutsche Ermittler beteiligt. Die Männer sollen den Missbrauch vielfach gefilmt und in sozialen Medien geteilt haben. Laut Europol haben sich die Täter dabei auch gegenseitig Tipps gegeben.
0: Danke fürs Update, Anja.
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0: Wie ihr gerade auf den Straßen hier in der Sputnikzone durchkommt, da gucken wir jetzt kurz zusammen drauf. 16.02 Uhr haben wir es und es gibt immer noch ein bisschen Stau auf der A2 Richtung Berlin. Zwischen Allerengersleben und Irksleben gerade noch 4 Kilometer. A9 Richtung München zwischen Beelitz, Heilstetten und Brück auch hier 5 Kilometer Stau gerade noch. Die A14 Richtung Schwerin, die bleibt noch zwischen dem Kreuz Magdeburg und Dahlen-Warsleben wegen Reparaturarbeiten bis wahrscheinlich morgen gesperrt. Und die A36 Richtung Bernburg zwischen dem Dreieck Nordharz und Ilsenburg. Auch hier, da gibt es noch 4 Kilometer. Stau. Ihr braucht ungefähr 20 Minuten länger. Die aktuellsten Blitzer. Sophie hat uns hier gerade einen durchgegeben. Danke dir. Auf der B1 in Gerwisch Richtung Burg steht einer. B80 am Ortsausgang Eisleben Richtung Halle und auf der B100 zwischen der Europachaussee und Halle. Auch hier könnt ihr geblitzt werden. Wenn ihr noch irgendwie Staus oder Blitzer gesehen habt, kurz kostenlos hier durchklingeln. 08021. Viermal die 0 oder ihr schickt mir eine kurze Nachricht per WhatsApp rum. Wetter fühlt sich gerade ein bisschen nach Malle an, sag ich dir ehrlich. Fehlen nur noch so Palmen. Finde ich übrigens, bräuchte man wirklich generell für einen allgemeinen Look hier in den Städten ein bisschen mehr. Also vielleicht gibt es ja auch Palmen, die auch im Winter hier die Temperaturen aushalten. Heute würden sie sich auf jeden Fall sehr wohl fühlen. 27 Grad haben wir gerade jetzt in der Sputnikzone. Da sind ein paar Wolken mit dabei, ein bisschen Sonne aber auch. Und ansonsten regnen soll es erst am Abend, genauso wie morgen. Da wird es allerdings wieder ein bisschen kühler. So 20 bis 24 Grad haben wir da.
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0: Ja, und damit eure Chance, die steht jetzt wieder an, Leute. Wir feiern die WM 2026 weiter und ihr kriegt von uns das stylischste Trikot überhaupt, das Sputnik-WM-Trikot. Wir zocken gleich wieder drum im Sputnik-Vorspiel. Wenn ihr richtig liegt, welche Hymne wir euch vorspielen, dann geht's ab mit dem schicken Trikot. Einfach jetzt durchklingeln. 08021 4 mal die 0.
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0: Wer unser heiß begehrtes Sputnik-Trikot will, na, der muss keinen Elfmeter schießen, sondern einfach nur eine Nationalhymne erkennen.
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0: Ja, wobei, ich gebe schon zu, das ist manchmal gar nicht so einfach und trotzdem trauen sich so viele von euch, mit mir hier zu zocken. Das heutige Top-WM-Spiel heißt Spanien gegen Österreich. 21 Uhr ist Anpfiff und Madeleine aus Schmalkalgen, du bist schon hier bereit? Hallöchen!
2: Hallöchen!
0: Wir zocken ums Trikot. Wo bist denn du gerade?
2: Wir stehen gerade in Farnbach und bringen die Kinder zur Musikschule.
0: Alles klar. Na, und währenddessen setzt du dich hier dem Stress aus und möchtest eine Hymne erkennen. Ich drücke dir jetzt schon ganz dolle die Daumen, damit du dieses nice Trikot abstaubst. Wir wollen wissen, ist es von welcher Nation die Hymne? A. Spanien oder B. Österreich. Bist du bereit?
2: Ich bin bereit.
0: Okay, dann kommt hier deine abgespacede Hymne. Mhm. Ist ein bisschen was zum Dancen. Okay, ist es A, Spanien oder B, Österreich?
2: Ich tippe auf Österreich.
0: Du tippst B, Österreich. Meine Liebe, ich logge das hier ein. Und das ist goldrichtig.
2: Oh, super. Wir freuen uns.
0: Wie cool. Ja. Ich freue mich ganz dolle für euch. Ihr könnt das Trikot ja auch in der ganzen Family, könnt ihr euch immer mal abwechseln, oder?
2: Genau.
0: Na, hab mega.
2: Was davon. Ja.
0: Sehr cool. Dank. Ganz viel Spaß mit dem Trikot, meine liebe Madeleine. Liebe Grüße an deine Family und auch für alle, die das gerade hier gehört haben. Eure nächste Chance, die steht hier schon bereit und zwar morgen früh 7:10 mit einer neuen geremixten Hymne. Bis ganz bald, Madeleine, ja?
2: Ja, danke. Tschüss.
0: So, und so hier klingt sie übrigens im Original. Habe ich euch noch gar nicht gezeigt. Ist auch sehr, sehr schön.
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0: Leute, ich habe vorhin schon erzählt, ich habe überall am Körper rote Punkte auf der Haut. Ich dachte die ganze Zeit, das sind Mücken. Nee, das ist von diesem kleinen, fiesen Ding so eine kleine Raupe, der Eichenprozessionsspinner. Ja, aber wie ich feststelle, bin ich ja gar nicht damit alleine. Mike hat sich gerade hier reingemeldet.
1: Ohne Scheiß, ich habe auch so eine roten Flecken und ich habe gedacht, ich sehe die Mücken nicht und habe mich gefragt, sind das Sommerflecken vielleicht, weil ich zu sehr in der Sonne saß? Ich habe keine Ahnung, wo die herkommen. Schönen Gruß aus Köthen.
0: Ja, schönen Gruß zurück. Ja, und auch außerhalb der Sputnikzone habt ihr mit dem Eichenprozessionsspinner ordentlich zu tun, wie bei Domi aus Berlin?
2: Hallo, liebe Franzi. Ja, wir hier in Berlin haben leider dasselbe Problem mit den Raubtieren. Die Eichenprozessionsspinner sind leider sehr weit verbreitet und lösen ganz gemeine Hautausschläge aus. Also ich bin auch der Meinung, die braucht man nicht. Ne? Nee. Die können gerne weg. Also demnach, liebe Grüße aus der Hauptstadt. Mach's gut.
0: Ey, Grüße, Leute. Nee, braucht man tatsächlich nicht. Diese kleinen Bollen auf der Haut kommen in diesem Jahr mal ausnahmsweise nicht von den Mücken, jucken aber leider genauso. Hier ist eure Sputnik Home Zone.

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0: Kleine Inspo zum Donnerstag, wenn ihr auch gerade Bock auf einen Snack habt, wie wär's denn so mit einem Stück Kuchen? Also ich sag's nur, ich gebe hier nur Ideen rein, ja? Die Sputnik kommt sonst am Start, wenn ihr gerade mit dem Auto unterwegs seid und jetzt wirklich so kurz überlegt, vielleicht fahre ich ja für ein Stück Kuchen irgendwo kurz mal ran. Dann checken wir kurz noch den Verkehr in der Sputnik-Zone aus. Jetzt um 16.31 Uhr, da gucken wir mal eben auf die A2 Richtung Berlin. Da ist nämlich immer noch ein bisschen Stau los zwischen Allerengersleben und Irxleben. 4 Kilometer gerade noch. Auf der A9 Richtung München, auch hier zwischen Beelitz, Heilstetten und Brück, 5 Kilometer Stau. Die A14 Richtung Schwerin bleibt zwischen dem Kreuz Magdeburg und Dahlenwarsleben noch wegen Reparaturarbeiten bis wahrscheinlich morgen gesperrt. Und die A36 Richtung Bernburg, da ist auch noch Stau zwischen dem Dreieck Nordharz und Ilsenburg, 4 Kilometer gerade. Die aktuellsten Blitz Einer steht auf der B80 am Ortsausgang Eisleben Richtung Halle, hat uns der Michael durchgegeben. Danke dir. Auf der B100 zwischen der Europaschusssee und Halle und in Halle in der Hans-Dittmar-Straße in beiden Richtungen. Wenn ihr noch irgendwie Staus oder Blitzer gesehen habt, dann ruft da einfach kurz kostenlos hier durch unter der 08021 4x0 oder ihr schickt eine kurze Nachricht per WhatsApp rum oder vielleicht mit der Wahl eures Kuchenstücks. Auch da freue ich mich sehr drüber. Ja, wettermäßig fühlt sich's heute sowieso ein bisschen nach Urlaub an, finde ich. Also 27 Grad sind da draußen gerade. Es ist schön warme, entspannte Luft. Da kommt ein bisschen Sonne immer wieder rum. Trotzdem auch ein paar Wolken mit dabei. Da wird's auch nicht zu sonnig. Und Regen kann's erst ab Abend danach ergeben. Morgen relativ ähnlich so mit diesem Wolken-Sonne-Regen-Mix. Aber es wird ein bisschen kühler. 20 bis 24 Grad habt ihr da.
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0: Ja, und damit, ey, zieht durch. Nicht mehr lange bis zum Wochenende. Hier klingt's zumindest schon mal jetzt nach Wochenende. Eure Playlist, die ist ready am Donnerstag. Jetzt mit David Guetta.
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0: Leute, mir ist was bei der WM aufgefallen. Wie können sich FußballkommentatorInnen eigentlich alle diese Spielernamen merken und dann auch noch korrekt aussprechen, live ohne nachzudenken? Das ist doch irgendwie Hexenwerk.
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0: Okay, also der Job der deutschen Nationalmannschaft ist an der Stelle ja leider vorbei. Der Job unserer deutschen Fußballkommentatoren und Kommentatorinnen, der geht aber weiter. MDR-Kollege Thomas Kunze kommentiert aktuell einige WM-Spiele fürs TV und fürs Radio. Und dafür bist du auch in den USA. Ich muss das jetzt wirklich mal fragen, wie ist es mit diesen ganzen vielen Spielernamen? Lernt ihr die wirklich auswendig? Wie macht ihr das?
3: Also das ist Übung, ne? Das ist wie Vokabeln lernen. Früher in der Schule, nichts anderes. Spiele gucken und sich die Namen einprägen, die Nummern einprägen, aber bei so einer WM hat ja nun jedes Team irgendwie tatsächlich so Spieler, die man ohnehin kennt, weil wir das ja nicht mit einem Mal plötzlich anfangen, uns vorzubereiten, sondern man ist ja in so einem Prozess. Und ich kann euch auch sagen, man liegt trotzdem nicht immer richtig, ne?
0: Ist klar. Okay. Na gut, das beruhigt mich auch irgendwie. Gab es denn schon mal einen Fail in deiner Karriere, in dem du live improvisieren musstest?
3: Es gibt immer Extremsituationen. Ihr habt das hier auch mitbekommen. Extreme Regenfälle, die Technik wird nass oder es ist so unfassbar laut. Wir waren mal in Istanbul in einem Champions-League-Spiel mit RB Leipzig. Timo Werner hatte einen Hörsturz und wir haben selber auch gedacht, wie sollen wir hier eigentlich bei 140 dB 90 Minuten lang reden, weil selbst die Kopfhörer die Ohren nicht mehr geschützt haben. Ich habe so einen Albtraum, das kann ich euch sagen, dass ich im Stadion sitze und nicht weiß, was ich sagen muss. Alles fällt aus, der Rechner ist down. Boah. Das ist so ein Albtraum, da werde ich manchmal wach und denke mir so, das wäre jetzt ungünstig. Aber so einen richtigen Fail gab es eigentlich nie.
0: Boah, aber zum Glück, ey, voll gut. Erinnerst du dich denn an so einen richtig emotionalen Moment noch?
3: Ja, mehrere. Das kann ich einfach mal sagen. Gute und schlechte Dinge. Die WM 2014, Gruppensieg der Chilenen gegen die Spanier, das war ein Erdbeben. Sowas habe ich überhaupt noch nicht erlebt, weil das komplette Stadion im Umlauf wirklich gebebt und gewackelt hat, inklusive Pyrotechnik auf der Toilette. Hinter mir, das ist jetzt auch nicht so gut, wenn man da gerade sich auf die lebensnotwendigen Dinge konzentriert. Und dann habt ihr ja mitbekommen, es gab natürlich immer schon schlimme und tragische Ereignisse. Zusammenbruch von Eriksen bei der letzten Fußball-Europameisterschaft bei den Dänen. Wiederbelebung auf der Tribüne bei Herzinfarkten von Fans und so solchen Dingen. Da gewöhnt man sich nie dran. Irgendwie, das sind immer brutale Ereignisse.
0: Ja, vor allem nicht ohne da irgendwie die Fassung zu behalten. Also Respekt, Sportkommentator Thomas Kunze hier für uns aktuell vor Ort bei der Fußball-WM. Danke dir und liebe Grüße in die USA.
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0: Stellt euch mal vor, ihr datet einen Typen, der ist süß, der hat einen Job, er ist lustig und dann erfahrt er, dass er mit Ü25 noch bei Mama und Papa wohnt. Ja, hallo am Donnerstag, wo sich quasi alles ums Thema Dating dreht, hier in der Sputnik Home Zone. Und das Szenario ist gar nicht so unrealistisch. Das Statistische Bundesamt hat gestern nämlich neue Zahlen rausgehauen und gedroppt, dass in Deutschland mehr als ein Drittel der Boys mit 25 noch bei den Ellies wohnt, obwohl sie Vollzeit arbeiten. Die Zahl ist anscheinend auch gestiegen im Vergleich zum Vorjahr. Und no front, ne? Aber bei uns Girls ist das ein bisschen anders. Da ist es tatsächlich nicht mal jede vierte. Ja, was soll ich euch sagen? Bei Mama und Papa, da gibt's offensichtlich einen sehr guten Live-Service, würde meine Mama jetzt auch definitiv zustimmen. Aber wenn man datet, vielleicht ein bisschen tricky.
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0: geht hier weiter rein in den vorletzten Tag der Woche. Leute, Endspurt um 16.59 Uhr. Damit ihr Bescheid wisst, was abgeht, mach mal kurz einen kleinen Newscheck.
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0: Mit allen Infos von Anja.
2: Die Reformbeschlüsse der Bundesregierung werden sehr unterschiedlich bewertet. Die Koalition hatte sich auf 34 Vorhaben geeinigt, zu Steuern, Rente, Gesundheit und auch zum Wohnungsmarkt. Die Opposition übte scharfe Kritik. Die AfD sprach etwa von einer herben Enttäuschung, die Linke von Sozialstaatskahlschlag und die Grünen von einer Mogelpackung. Der Industrieverband erklärte, keinen kraftvollen Wachstumsimpuls zu erkennen. DGB-Chefin Jasmin Fahimi zog eine gemischte Bilanz. Sie begrüßte etwa die geplante Erhöhung steuerfreier Zuschläge für Sonn- und Feiertagsarbeit. Die Hitzeschäden auf der A2 sind nun komplett beseitigt. Nach Angaben der Autobahn GmbH wurde auch der gesperrte Bereich zwischen Irxleben und dem Kreuz Magdeburg wieder für den Verkehr freigegeben. Seit dem Morgen ist der Abschnitt zwischen Tesen und Ciesa wieder befahrbar. Gestern war bereits die Sperrung zwischen Ciesa und Wollin in Brandenburg aufgehoben worden. Hitzeschäden gibt es jetzt noch auf der A14 nördlich von Magdeburg. Der britische Premier Keir Starmer hat sich für Zwangsadoptionen in England und Wales entschuldigt. Im Parlament sprach er von einem Schandfleck in der Geschichte und systematischem Versagen. Die Opfer hätten ihren Verlust jahrzehntelang mit sich getragen. Eine Untersuchung hatte ergeben, dass nach dem Zweiten Weltkrieg zahlreichen unverheirateten Müttern ihre Kinder weggenommen wurden. Bis in die 1970er Jahre hinein gab es demnach geschätzt 185.000 Zwangsadoptionen. Optionen.
0: Danke, Anja, für die Infos.
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0: Auch jetzt um 17.01 Uhr ist noch einiges los hier auf den Straßen in der Sputnikzone. Guck mal kurz zusammen drauf. Auf der A9 Richtung München zwischen Belitz, Heilstetten und Brück, da braucht er ordentlich länger. 5 Kilometer Stau ist da gerade noch angesagt. Die A14 Richtung Schwerin, die bleibt noch zwischen dem Kreuz Magdeburg und Dahlenwarsleben. Wegen Reparaturarbeiten bist wahrscheinlich morgen gesperrt. Die A36 Richtung Bernburg zwischen dem Dreieck Nordharz und Ilsenburg, die hat hier auch noch 4 Kilometer Stau. Und die B100 ist zwischen Gröbern und Gräfenhainichen noch in beide Richtungen nach einem Unfall. Die aktuellsten Blitzer, steht einer auf der B100 zwischen der Europaschaussee und Halle. In Halle auch in der Hans-Dittmar-Straße in beiden Richtungen und in der Paracelsus-Straße Höhe Äußere Hordorfer Straße in beiden Richtungen. Wenn ihr auch noch irgendwas gesehen habt, einen Stau oder einen Blitzer, einfach kurz kostenlos durchklingeln. Nummer 08021, 4x0 oder ich schicke mir eine kurze Nachricht per WhatsApp rum. Also beim Wetter, das ist wirklich genau meins, Leute. Dieses Wetter, als würde ich an der Costa Blanca leben. Die Sonne hat richtig Bock, ein paar Wolken sind hier mit dabei und nachher kann es dann auch noch mal ein kleines bisschen regnen, aber dazu ganz warme 27 Grad aktuell. Auch morgen von Hardfacts eher ähnlich, kann auch noch mal ein bisschen regnen, wird aber wieder kühler mit um die 20 bis 24 Grad. Leute, das Wetter spielt hier wirklich kleine Spielchen mit uns.
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0: Wir bringen euch hier rein in den Donnerstag-Feierabend. Hoffentlich werdet ihr nicht nass, wenn es wirklich nochmal regnet. Dann schnappt euch lieber noch schnell einen Regenschirm. Und dann läuft ja vielleicht auch nachher bei euch wieder die WM. Wenn ihr da ein bisschen sad seid, dass Deutschland jetzt raus ist, müsst ihr gar nicht sein. Weil wir sind ja tatsächlich auch nächstes Jahr schon wieder dabei bei der WM. Wieso, weshalb, warum? Das checken wir gleich mal aus in knapp 10 Minuten.
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0: Ich liebe diesen offiziellen WM-Song. Shakira und Burner Boy mit Dai Dai hier in eurer Sputnik Home Zone. Franzi am Start für euch und Grüße gehen raus an Mia aus Dresden, die gerade bei WhatsApp geschrieben hat. Sie ist zwar sad, dass Deutschland bei der WM raus ist, aber sie fiebert jetzt ganz doll für Frankreich mit. Spielen wir das nächste Mal gegen unser K.O.-Match Paraguay am Samstag. Und Leute, nach der WM ist sowieso vor der WM, weil wir spielen ja einfach nächstes Jahr schon wieder. Also wenn ihr euch gerade so denkt, hä? Wie genau nächstes Jahr? Ja, unsere deutschen Frauen, die treten bei der WM nächstes Jahr an, ab dem 24. Juni in Brasilien. Und Creatorin It's Baby Shelly sagt auf TikTok das dazu.
1: Das sind Powerfrauen und ich finde, nächstes Jahr alle zusammenstehen, auch mal hier für die Frauen Radau machen. Ich werde auf jeden Fall am Start sein. Ich werde euch wieder die Energy geben. Lasst uns da auf jeden Fall drauf freuen und lasst auf jeden Fall hinter den Mädels stehen.
0: Na, sehe ich doch genauso. Also Friends, nächstes Jahr tippen wir einfach für die Girls.
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0: Leute, manchmal habe ich echt das Gefühl, das Leben ist wie so ein Film. Eine Katze aus Nizza, die 4 Jahre lang verschwunden war, taucht plötzlich wieder auf und das auch noch mitten in Thüringen, hier in der Sputnik-Zone.
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0: Ja, seit 2022 ist die kleine Maus nämlich wie vom Erdboden verschluckt gewesen, steht plötzlich aber in Dermbach vor der Tür. Erst dachten die Leute, naja, das ist halt eine Streunerin, bis jemand den Chip bei ihr ausliest, den sie immer noch an sich trägt. Und das kommt dann einfach zur Überraschung. Die Daten führen direkt nach Frankreich und da ist klar, das ist Nini, die vermisste Katze, die ihre Familie seit Jahren wirklich sucht. Wie sie über mehr als 1000 Kilometer hierher gekommen ist, das bleibt offen, das wissen wir nicht. Vielleicht im Auto, vielleicht im LKW, vielleicht über irgendwie Zwischenstopps. Auch Kommissar Meiner kann auf jeden Fall jetzt endlich durchatmen, weil die Fahndung ist offiziell beendet.
2: Hallo?
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2: Aua! Junge, ich bin total aufgekratzt. Ich habe nämlich einen neuen Job im Tierheim angetreten. Ich muss einfach nur um ihr Häkchen rumstehen, haben sie gesagt. Mindestlohn. Aber hier ist alles voller Katzenviecher, die mir die ganze Zeit die Beine aufkratzen und mich markieren, Junge. Ich muss mal eben in den Arbeitsvertrag gucken. Ach so, als Kratzbaum haben sie mich angestellt. Na gut, ist gleich Feierabend. Also Leute, letzte Runde. Au! Junge!
4: Ja? Hallo? Geht's jetzt gleich los?
5: Kommt eine Katze zum Arzt? Sagt der Arzt.
6: Tut mir leid, ich kann Sie leider nicht behandeln. Ich nehme keine Katzenpatienten.
7: Hallo, hier ist der Kommissar Meiner. Hallo. Ich habe mir jetzt auch eine schöne Hauskatze zugelegt. Die legt den ganzen Tag auf. Man hört es ja auch im Hintergrund, ja. Aber naja, ich wohne ja auch in einem Mietshaus. Kleiner Scherz, ja. Naja, und jeden Morgen habe ich dann auch noch einen Kater dazu. Aber die, mit den beiden, das wird nicht. Die verstehen sich nicht. So, ich muss mal auflegen. Also nicht Haus, sondern Telefonhörer, ja. Versteht ihr, was ich meine?
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0: Eure Sputnik Homezone hier zum Donnerstag, damit er am Feierabend gut durchkommt. Checken wir jetzt mal kurz die Straßen hier ab. In der Sputnikzone um 17.29 Uhr immer noch ein bisschen Stau auf der A9 Richtung München zwischen Beelitz, Heilstätten und Brück. 5 Kilometer. Die A14 Richtung Schwerin, die bleibt noch zwischen dem Kreuz Magdeburg und Dahlenwarsleben wegen Reparaturarbeiten, bis wahrscheinlich morgen gesperrt. A36 Richtung Bernburg zwischen dem Dreieck Nordharz und Ilsenburg, da gibt es noch 4 Kilometer Stau. In Magdeburg, da sind wegen des Firmenstaffellaufs im Elbeauenpark alle Zugangsbrücken gerade überlastet, deswegen da am besten einen anderen Weg suchen. Und in Halle ist der Hansering auf dem Leipziger Turm wegen einer Demonstration blockiert. Die aktuellsten Blitzer, ihr checkt einen ab auf der B100 zwischen der Europaschaussee und Halle. In Halle außerdem in der Hans-Dittmar-Straße in beiden Richtungen und in der Paracelsus-Straße für äußere Horndorfer Straße in beiden Richtungen. Wenn ihr noch Staus oder Blitzer gesehen habt, ruft da einfach kurz kostenlos durch unter der 08021 viermal die 0 oder ihr schickt mir eine kurze Nachricht per WhatsApp rum. Ja, wenn ihr gleich noch rausgeht, dann werdet ihr merken, das ist so richtiges Urlaubsfeeling, dieses Wetter. Ich finde, es hat wirklich so einen kleinen Malle-Vibe. Es ist schön warm mit 27, 28 Grad aktuell. Ein bisschen Sonne kommt hier noch rum, ein paar Wolken sind trotzdem mit unterwegs, aber soll erst später noch mal ein bisschen regnen. Ja, dazu morgen dann ähnliches Programm, tatsächlich nur wieder ein bisschen kühler. Ich sag dir, das Wetter, das will uns wirklich ein bisschen austricksen, damit wir nicht wissen, was wir anziehen sollen. Also morgen am besten dann doch wieder ein Strickjäckchen mehr mitnehmen. Da werden es so 20 bis 24 Grad maximal.
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0: Und damit, hallo Leute, ein Happy Donnerstag. Lasst euch ja nicht lumpen, wir haben es fast geschafft. Und wenn ihr heute oder am Wochenende noch so ein kleines Highlight braucht, damit ihr noch ein bisschen bessere Laune bekommt, wie wäre es denn zum Beispiel mit dem Weinfest? Da kann man richtig schön zusammensitzen. In Leipzig, in der Innenstadt, ist es nämlich seit gestern gestartet und es geht auch noch ein paar Tage. Also damit habt ihr schon mal einen niceen Plan und wir haben hier noch die perfekte Playlist, gleich mit Zomba, und das sind Disco-Lines für euch.
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0: Hello, hello. Am Donnerstag, vielleicht fahrt er ja gleich nochmal an eine Tanke ran. Dann nicht erschrecken, weil seit gestern Mittag gilt ja der Tankrabatt nicht mehr. Markus aus Wandsleben am See, du hast gerade schon rumgeschickt, wie es bei euch so mit den Preisen aussieht.
1: Also Stand jetzt, wo ich zuletzt vorhin in die Tank-App geguckt habe, 2,18 Euro. Das ist schon definitiv zu teuer.
0: Ja, das ist schon ganz schön straff. Jenny aus Halle, du arbeitest sogar an der Tankstelle und du merkst von den gestiegenen Preisen ja wahrscheinlich am meisten was, ne?
2: Das auf jeden Fall. Ich sag mal, was wir uns manchmal anhören können, wo wir eigentlich gar nichts davon können, weil ja alles die Zentrale macht, die Preise. Wir halt keine Mitwirkungsrecht haben als Endeffekt.
0: Ja, na klar, ne? Ihr bestimmt ja nicht die Preise.
2: Wir kriegen das natürlich immer die schlechte Laune dann von dem Kunden und alles ab.
0: Was müsste denn für dein Gefühl am besten passieren?
2: Dass sie vielleicht nur den Tankstellenrabatt wieder einführen, dass es wieder ein bisschen günstiger wird, dass es da eine Möglichkeit gibt, halt, ja.
0: Ja, es wäre natürlich wirklich gut. Ob und wie entlastet wird demnächst, das wird aber noch geklärt. Und Leute, ich habe gerade nochmal gecheckt. Tankstellenregel ist ja, ab 12 Uhr steigen die Preise täglich. Gegen 17.30 Uhr fallen sie tendenziell wieder. Also quasi jetzt gerade eben. Euer Call, wenn ihr noch tanken müsst, in der Sputnik Homezone. Und wir steigen weiter rein in Donnerstag.

0: Hallöchen, am Donnerstag. Ja, zum vorletzten Tag der Woche. Wir müssen jetzt bitte mal über eine Frau sprechen. Taylor Swift. Diese Frau soll nämlich in den nächsten Tagen angeblich heiraten. Fans auf der ganzen Welt, die gehen natürlich schon komplett crash out. Sieke aus dem Sputnik-Team, auch du bist großer Taylor Swift-Fan. Erzähl doch mal eben, was ist an diesen Gerüchten jetzt wirklich dran?
1: Es ist gerade einfach wirklich nur ein riesengroßes Rätsel. Also meine ganze For You-Page ist voll mit Spekulationen zur Hochzeit. Wann, wo, welches Kleid, welche Blumen und. Dabei wissen wir eigentlich quasi gar nichts. Ja, in New York werden gerade Straßen gesperrt vor dem Madison Square Garden für dieses ganze Wochenende. Und seit gestern werden da auch so super viele mysteriöse, große, schwarze Boxen ausgeladen. Mhm. Und jetzt gibt's immer mehr Fotos von Security und so weiter. Aber ob das jetzt für Taylors Hochzeit ist oder für ein Konzert oder was auch immer, keine Ahnung.
0: Okay, also es gibt noch nichts Offizielles. Nur ein Detail ist ja durch Interviews von anderen Künstlern irgendwie schon durchgesickert, ne?
1: Das Einzige, was man sicher weiß, ist, dass die Gästeliste wirklich ultra lang wird. Also Ed Sheeran, Selena Gomez, Gracie Abrams, Sabrina Carpenter und so weiter. Aber von denen darf natürlich auch niemand was sagen. Klar, ist ja logisch. Also eventuell heiratet Taylor Swift heute oder morgen in New York. Eventuell ist sie sogar schon längst verheiratet. Oder die beiden genießen gerade einfach ihre süßen Flitterwochen auf irgendeiner tropischen Insel.
0: Bleibt alles noch ein bisschen offen, aber was wir sicher wissen, ich bin leider nicht eingeladen an der Stelle. Taylor, ich bin sehr enttäuscht. Also so eine schöne einseitige Freundschaft, wie wir gepflegt haben in den letzten Jahren. Naja, ist schade. Gut, danke Sieg auf jeden Fall fürs Update. Ja, und für euch und für mich jetzt zumindest Taylor Swift hier in der Playlist.

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0: Tag am Donnerstag. Ihr kommt gut rein in den Abend mit der Sputnik Home Zone und jetzt mit den aktuellen News.
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0: 18 Uhr mit Alexander.
2: 10.30 Uhr mit Alexander Terhorst. Der Hausärzteverband hat die Pläne der Bundesregierung zur Krankschreibung als Katastrophe bezeichnet. Der Bundesvorsitzende Markus Blumenthal-Bayer sagte dem MDR, man erwarte Millionen zusätzliche Praxisbesuche. Das erschwere vor allem die Versorgung schwerkranker Menschen. Ähnlich kritisch äußerten sich auch die SPD-Gesundheitsministerinnen von Thüringen und Sachsen-Anhalt. Die Bundesregierung hatte sich darauf verständigt, die telefonische Krankschreibung abzuschaffen und eine Attestpflicht ab dem ersten Krankheitstag einzuführen. Die Reformbeschlüsse der Bundesregierung werden insgesamt sehr unterschiedlich bewertet. Die Opposition übte scharfe Kritik, die AfD sprach etwa von einer herben Enttäuschung, die Linke von Sozialstaatskahlschlag und die Grünen von einer Mogelpackung. Der Industrieverband erklärte, keinen kraftvollen Wachstumsimpuls zu erkennen. Die Wirtschaftsweise Monika Schnitzer sagte dagegen, die Koalition habe Konsens und Handlungsfähigkeit bewiesen. Das Paket enthalte einige wichtige Ansätze, etwa zum Bürokratieabbau und der Digitalisierung. Die Hitzeschäden auf der A2 sind nun komplett beseitigt. Nach Angaben der Autobahn GmbH wurde auch der gesperrte Bereich zwischen Irxleben und Kreuz Magdeburg wieder für den Verkehr freigegeben. Seit dem Morgen ist auch der Abschnitt zwischen Thesen und Ziesa wieder befahrbar. Gestern war schon die Sperrung zwischen Ziesa und Wollin in Brandenburg aufgehoben worden. Hitzeschäden gibt es jetzt noch auf der A14 nördlich von Magdeburg. Hier ist die Freigabe für morgen geplant.
0: Danke dir fürs Update.
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0: Da habe ich erstmal einen kleinen Schocker gerade bekommen, weil hier die Taste eben abgeflogen ist vom Pult. Das war nicht meine Schuld, das möchte ich hier einmal kurz festhalten. Die ist tatsächlich gerade abgegangen. Aber ich habe sie wieder rangefixt, also komm, das sollte laufen. Wir gucken mal eben auf den Straßen vorbei um 18.02 Uhr. Was geht da ab in der Sputnikzone A9 Richtung München zwischen Beelitz, Heilstetten und Brück? Da sind es gerade 3 Kilometer Stau. A14 Richtung Schwerin bleibt noch zwischen dem Kreuz Magdeburg und Dahlenwarsleben wegen Reparaturarbeiten bis wahrscheinlich morgen gesperrt. Und im Saalekreis zwischen der A38 Abfahrt Querfurt und Döcklitz. Da gibt es noch ein bisschen Struggle nach einem Unfall. Die aktuellsten Blitzer habt ihr uns hier durchgemeldet. Auf der B100 zwischen der Europachaussee und Halle steht eine. In der Hans-Dittmar-Straße in Halle in beiden Richtungen und auch in der Paracelsus-Straße. Höhe äußere Hordorfer Straße in beiden Richtungen. Wenn ihr noch irgendwie Staus, Blitzer gesehen habt, dann ruft ihr kostenlos an unter der 08021 4x die 0 oder ihr schickt mir einfach eine kurze Nachricht per WhatsApp rum. Ja, Wetter fühlt sich an, als wären wir gerade so im Türkei-AI-Urlaub. Nachher geht's erstmal schön zum Buffet, alles wegfuttern und dann nochmal kurz vor Poolschluss reinspringen. Ganz ehrlich, bei dem Wetter würde ich sagen, das geht hier wirklich klar. 27 Grad habt ihr jetzt meistens in der Sputnikzone. Erst nachher kann's noch ein bisschen regnen. Ja, und damit, Leute, wünsche ich euch einen schönen Donnerstagabend, kurz nach um. Deine Kollegen können dich mal schön am Zuckerli lecken. Hoffentlich macht euch einen nicen Feierabend.

Die nächste Dua Lipa kommt vielleicht aus Österreich und sie heißt Stella Maria. Diese Lady hat mit 10 Jahren die Musik für sich entdeckt. Das Singen hat ihr nämlich dabei geholfen, ihre Asthmaerkrankung zu bewältigen und ist ganz schnell zu ihrer großen Leidenschaft geworden. Seitdem sammelt sie Bühnenerfahrung bei Auftritten in Hotels, Karaoke-Bars und auf Benefizkonzerten. Mit mittlerweile 16 schreibt sie Songs über persönliche Erlebnisse und auch mal schwierige Gefühle und Erfahrungen. Trotzdem klingt ihr neuer Song nach Wassereis, nach Abenden unter der Disco-Kugel und einem Gefühl von Freiheit. In Following You geht es darum, so richtig hin und weg von jemandem zu sein und dieser Person quasi überall hin zu folgen. Wir hören rein hier bei Sputnik Dein Abend. Stella Maria mit Following You ist das.

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1: Jannis Schulte alias Jaschu aus Hamburg mausert sich mit seiner Musik zwischen Pop, Indie und Elektronika gerade zu einem der spannendsten deutschen Newcomer und ist deswegen auch unser Soundcheck-Act der Woche hier bei MDR Sputnik.
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2: Hi, ich bin Jaschu, ich wohne in Hamburg und ich schreibe und produziere sehr gerne Lieder.
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0: echt, selbstgemacht, gefühlvoll und schön, hoffentlich.
1: Was ist dein geheimes Talent?
0: Mein geheimes Talent kann ich leider nicht verraten, weil es ja dann nicht mehr geheim ist.
1: Was sind deine Hobbys?
0: Meine Hobbys variieren tatsächlich sehr stark. Ich habe immer so Hyper-Hobbys für ein paar Monate und dann reicht es mir dann auch. Als letztes war es Tischtennis spielen, Schach spielen. Und jetzt tatsächlich wieder joggen.
1: Was war dein schönstes Geburtstagsgeschenk?
0: Ich habe mal von meinem Papa ein Mikrofon zum Geburtstag geschenkt bekommen und seitdem nutze ich genau dieses Mikrofon für all meine Songs.
1: Was würden Freunde über dich sagen?
0: Naja, ich hoffe, dass meine Freunde über mich sagen würden, dass man mit mir eine schöne Zeit haben kann. Und sie würden wahrscheinlich auch sagen, dass ich sehr viel an meiner Musik arbeite.
1: Welche Träume hast du dir noch nicht verwirklicht?
0: Ich träume davon, dass ich Live-Auftritte spielen kann, die ich komplett genießen kann, ohne große Angst zu haben, dass irgendwas nicht klappt.
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Nach ihren bisher eher nachdenklichen und gefühlvollen Songs schlägt Anaïs jetzt ein ganz neues Kapitel auf. Und das klingt nach Sonne auf der Haut, glänzenden Drinks im Glas und kompromissloser Freiheit. Zwischen schnellen Nächten und spontanen Entscheidungen erzählt Anaïs von einem Sommer ohne Was wäre wenn. Alles kann, nichts muss, schon gar nicht die Liebe. Kein Drama, kein Zurückschauen, nur die Entscheidung, sich selbst an erste Stelle zu setzen. Musikalisch setzt Anaïs auf ziemlich markante Bläser, treibende Percussion und einen kraftvollen Bass. Und so entsteht halt ein Song voller Energie, der richtig nach vorne geht. Der Song ist so ein Sommerstatement für alle, die ihre Energie nicht mehr verschwenden wollen und lieber mit ihren Girls im Cabrio sitzen, als auf Nachrichten zu warten, die eh nie kommen. Anaïs liefert den Soundtrack für den Moment, in dem man merkt, dass man niemanden braucht, um sich vollständig zu fühlen. Laut drehen, wärmstens empfohlen jetzt von mir. Das ist Anaïs mit Ciao Baby bei Sputnik, dein Abend.

0: Kennt ihr dieses Gefühl, wenn gerade irgendwie alles gleichzeitig passiert? Schule, Ausbildung, Job, Erwartungen und man sich einfach mal einen Moment wünscht, in dem der Kopf leise wird. Genau dieses Gefühl hat Sarah in seinem ersten Song eingefangen. Der 19-Jährige singt in Wie man tanzt von der Sehnsucht nach Leichtigkeit und von Menschen, die es schaffen, dass man den ganzen Stress für einen Augenblick vergisst. Und ganz ehrlich, ich glaube, das können wir gerade alle ganz gut gebrauchen. Sarah verbindet ehrliche Gedanken mit einem warmen sommerlichen Sound, der so richtig gute Laune macht. Liegt vielleicht auch an seinen Einflüssen von Artists wie Bad Bunny. Auf jeden Fall klingt sein Mix aus Pop, Hip-Hop und eingängigen Hooks ziemlich frisch und anders als vieles, was wir sonst so im deutschen Pop gerade hören. Und ein kleiner Fun-Fact noch, bevor Sarah sich der Musik gewidmet hat, spielte er Basketball in der Oberliga für die Uni Riesen. Jetzt ist er hier bei uns im Radio mit seiner Debütsingle Wie man tanzt bei Sputnik Dein Abend.
1: Wie war das nochmal? Ah ja, okay.

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5: Der Hausärzteverband hat die Pläne der Bundesregierung zur Krankschreibung als Katastrophe bezeichnet. Der Bundesvorsitzende Markus Blumenthal-Bayer sagte dem MDR, man erwarte Millionen zusätzliche Praxisbesuche. Das erschwere vor allem die Versorgung schwerkranker Menschen. Ähnlich kritisch äußerten sich auch die SPD-Gesundheitsministerinnen von Thüringen und Sachsen-Anhalt. Die Bundesregierung hatte sich darauf verständigt, die telefonische Krankschreibung abzuschaffen und eine Attestpflicht ab dem ersten Krankheitstag einzuführen. Die Reformbeschlüsse der Bundesregierung werden insgesamt sehr unterschiedlich bewertet. Die Opposition übte scharfe Kritik, die AfD sprach etwa von einer herben Enttäuschung, die Linke von Sozialstaatskahlschlag und die Grünen von einer Mogelpackung. Der Industrieverband erklärte, keinen kraftvollen Wachstumsimpuls zu erkennen. Die Wirtschaftsweise Monika Schnitzer sagte dagegen, die Koalition habe Konsens und Handlungsfähigkeit bewiesen. Das Paket enthalte einige wichtige Ansätze, etwa zum Bürokratieabbau und der Digitalisierung. Vor dem AfD-Bundesparteitag in Erfurt hat die Deutsche Polizeigewerkschaft vor Angriffen auf die Beamten vor Ort gewarnt. Die Landesvorsitzende Sandra Kaiser verurteilte entsprechende Aufrufe im linksextremen Umfeld. Schon jetzt seien Sachbeschädigungen in Erfurt mit Bezug zur linken Szene verzeichnet worden. Die Gewerkschaft rechnet am Wochenende mit Zehntausenden Gegendemonstranten in der Thüringer Landeshauptstadt, darunter auch rund 2500 gewaltbereite Linksextremisten.
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es ist einfach sowas von Belastung, wenn man Monate oder vielleicht sogar Jahre lang nicht von jemandem loskommt. Ich weiß, einige von euch fühlen mich da und Paul von 1999 auch. Der hat im Schrank noch eine halbe Schachtel, falls seine Sehnsuchtsperson mal nachts schreibt, obwohl er eigentlich gar nicht mehr raucht, eigentlich schon jemand Neues hat und eigentlich sowieso voll drüber hinweg ist. Na klar, man kennt's. Beschissenes Gefühl, das uns diesen großartigen Song beschert hat. Hoffentlich lässt er euch alle, denen es gerade genauso geht, ein kleines bisschen weniger einsam damit fühlen. Paul und seine halbe Schachtel hier bei Sputnik Dein Abend.

You Not Us sind mal wieder am Start. Tobi und Greg aus Berlin mit dem Style und den Beats, die uns den einen oder anderen Sommer schon verschönert haben. Und ihr neuer Track ist wieder so einer, der uns sofort dieses gewisse Sommerferien-Freibad- oder Festival-Gefühl gibt. Die beiden haben zuletzt mit ihren Techno-Remixen und Mashups auf Social Media richtig abgeräumt. Mit Flipside gehen sie jetzt aber bewusst zurück zu dem Sound, für den viele sie kennen und feiern. Dafür haben sie sich eine Melodie geschnappt, die einige vielleicht noch aus den frühen 2000ern erkennen. Daddy DJ. Das Coole daran, Daddy DJ ist nicht nur die Inspiration für den Track, sondern direkt mit am Start. So trifft nostalgisches 2000er-Feeling auf moderne Dance-Pop und jede Menge Festival-Vibes. Für You Not Us fühlt sich Flipside nach Sonne, Freunden, Sommer und diesen unbeschwerten Momenten an, die man gerne für immer festhalten würde. Hier sind You Not Us und Daddy DJ mit Flipside bei Sputnik Dein Abend.

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ist einer für die Sommernächte. Das schreibt der Producer Strange über seinen Song Read My Mind Every Time I Talk auf Insta. Und das Teil verspricht wirklich einen kleinen Abstecher in die sorglosen Nächte der 2010er und den perfekten Soundtrack für die magischen Stunden nach dem Sonnenuntergang à la Robin Schulz oder David Guetta. Strange ist ein Produzent aus Amsterdam, der schon als Kind Geschichten geschrieben und später durch Musik seinen eigenen Ausdruck gefunden hat. Lange Zeit behielt er seine Songs für sich, aus Perfektionismus und weil er vieles zu sehr hinterfragte und zu verkopft war. Jetzt ist für ihn der richtige Moment gekommen, seine Musik mit der Welt zu teilen. Jeder Track erzählt dabei eine eigene Geschichte, steht für einen besonderen Moment in seinem Leben, schreibt er. Und das ist erst der Anfang. Read My Mind von Strange hört ihr bei Sputnik dein Abend.

Capo 102 zeigt auf seiner neuen Single Verliebt, verlobt man eine etwas andere Seite von sich. Statt Party oder guter Laune geht's um den Moment, wenn eine Beziehung plötzlich vorbei ist. Obwohl man eigentlich dachte, das hält für immer. Um gemeinsame Pläne, die sich in Luft auflösen und dieses Gefühl, wenn man von heute auf morgen nicht mehr weiß, was eigentlich passiert ist. Der Hamburger bewegt sich schon länger nicht mehr nur zwischen Rap und Hip-Hop, sondern mischt auch immer mehr Pop- und Indie-Sounds in seine Musik. Und das macht auch Verliebt, verlobt besonders persönlich und nahbar, finde ich. Und trotzdem irgendwie leicht und mitgrölbar. Und falls ihr Capo 102 dieses Jahr live sehen wolltet, habe ich leider schlechte Nachrichten. Seine Tour ins Blaue im Dezember kommt zwar nach Mitteldeutschland, aber die Termine in unserer Nähe sind leider schon restlos ausverkauft. Umso besser, dass wir die neue Musik trotzdem hier hören können. Hier ist Capo 102 mit Verliebt, verlobt bei Sputnik, dein Abend.

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4: Bundesgesundheitsministerin Nina Barken hat die geplante Abschaffung der telefonischen Krankschreibung verteidigt. Sie sagte der Rheinischen Post, die Hürden für eine Arbeitsunfähigkeitserklärung durch die telefonische Krankschreibung seien deutlich gesenkt worden. Daher sei es richtig, diese wieder abzuschaffen. Zuvor hatten Krankenkassen, Ärzte und Sozialverbände die Pläne heftig kritisiert. Der Bundesvorsitzende des Hausärzteverbandes Markus Blumenthal-Bayer sagte dem MDR, man erwarte Millionen zusätzliche Praxisbesuche. Vor dem AfD-Bundesparteitag in Erfurt hat die Deutsche Polizeigewerkschaft vor Angriffen auf Beamte vor Ort gewarnt. Die Landesvorsitzende Sandra Kaiser verurteilte entsprechende Aufrufe im linksextremen Umfeld. Schon jetzt seien Sachbeschädigungen in Erfurt mit Bezug zur linken Szene verzeichnet worden. Die Gewerkschaft rechnet am Wochenende mit Zehntausenden Gegendemonstranten in der Thüringer Landeshauptstadt, darunter auch rund 2500 gewaltbereite Linksextremisten. Die EU will der Kaukasusrepublik Armenien in der Zollpolitik entgegenkommen. Das hat Kommissionspräsidentin Ursula von der Leyen bei einem Besuch in der Hauptstadt Jerewan angekündigt. Ihr zufolge sollen rund 80% der armenischen Exporte in die EU künftig zollfrei werden. Ziel sei es, die Abhängigkeiten des Landes von Russland zu verringern und mehr Produkte auf den europäischen Markt zu lenken.
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0: Sharon, Synergie bei MDR Sputnik.

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1: Um 0 Uhr mit Christine Beitsch. Bundeskanzler Merz hat Kritik an den geplanten Änderungen bei Krankschreibungen zurückgewiesen. Der CDU-Chef sagte im ARD-Brennpunkt, die Rückkehr zur Krankschreibung ab dem ersten Krankheitstag helfe, die hohen Krankenstände in Deutschland zu senken. Aus Berlin Dietrich Karl-Meurer.
2: Die Regelung knüpfe an die Zeit vor der Corona-Pandemie. Merz erläutert, Unternehmen könnten davon aber abweichen und eigene Vereinbarungen treffen. Für die Wirtschaft plant die Bundesregierung unter anderem weniger Bürokratie und Änderungen im Datenschutzrecht. Merz erwartet davon deutliche Vorteile für Unternehmen. Für das kommende Jahr strebt er wieder ein Wirtschaftswachstum von mehr als 1% an. Zudem kündigt Merz für den Herbst weitere Gespräche über eine Reform des Arbeitszeitrechts an.
1: Am 1000. Tag nach dem Überfall der Hamas auf Israel haben überall im Land Menschen der Opfer gedacht. Bei dem Angriff am 7. Oktober 2023 wurden mehr als 1200 Menschen getötet und über 250 als Geiseln in den Gazastreifen verschleppt. Der Überfall löste den Krieg dort aus, in dem laut der von der Hamas kontrollierten Gesundheitsbehörde mehr als 73.000 Palästinenser ums Leben kamen. Die Weltgesundheitsorganisation WHO hat den jüngsten Ausbruch des Hunter-Virus für beendet erklärt. Die letzte bekannte Kontaktperson habe ihre Quarantäne abgeschlossen und sei negativ getestet worden. Bei dem Ausbruch auf einem Kreuzfahrtschiff hatten sich 13 Menschen mit dem Virus infiziert, 3 starben, darunter auch eine Deutsche. Bei der Fußball-WM in Nordamerika hat Spanien das Achtelfinale erreicht. Das Team gewann gegen Österreich mit 3:0. André Siems berichtet.
3: Die Mannschaft von Trainer Luis de la Fuente hat Österreich über das ganze Spiel dominiert und hätte locker höher gewinnen können. Oyarzabal hat 2-mal getroffen, Pedro Porro 1-mal. Vor allen Dingen in der ersten Halbzeit haben sich die Österreicher sehr schwer getan und waren viel zu weit weg von den Gegenspielern. Im zweiten Durchgang hat sich das Team von Ralf Rangnick zwar mehr zugetraut, aber nach vorne ging einfach zu wenig. Mit 3:0 gewinnt also Spanien und steht verdient im Achtelfinale.
1: Tennisprofi Alexander Zverev steht beim Rasenturnier in Wimbledon in der 3. Runde. Er gewann in 3 Sätzen gegen den Franzosen Valentin Roncalier. Ebenfalls eine Runde weiter ist Jan-Lennard Struff. Er besiegte den US-Amerikaner Brandon Nakashima in 5 Sätzen. Das Wetter für Deutschland. In der Nacht teils klar, teils wolkig, vereinzelt Regen. Die Tiefstwerte 17 bis 8 Grad. Tagsüber mal dichte Wolken, mal längere sonnige Phasen. Am meisten Sonne gibt es in Rheinland-Pfalz und im Saarland sowie in Teilen von Nordrhein-Westfalen, Hessen und Baden-Württemberg. Dazu maximal 19 Grad an den Küsten und 28 Grad entlang des Oberrheins. Die Zeit 0:03 Uhr.
4: Die junge Nacht, wir schauen auf die Straßen. Die A3 Nürnberg Richtung Passau ist zwischen Rosenhof und Wörth an der Donau-Wiesent wegen Bergungsarbeiten gerade noch gesperrt. Die A5 Karlsruhe Richtung Frankfurt zwischen Karlsruhe Nord und Bruchsal 5 Kilometer Stau aktuell. Die A8 München Richtung Stuttgart ist zwischen Ulm West und Merklingen nach einem Unfall gerade gesperrt. Die A12 Autobahn der Freiheit Richtung Frankfurt oder Richtung Berliner Ring ist zwischen Briesen und Fürstenwalde West wegen Bauarbeiten noch bis ca. 5 Uhr früh gesperrt. Die A14 Magdeburg Richtung Dahlen-Warsleben ist zwischen Kreuz Magdeburg und Dahlen-Warsleben weiterhin gesperrt. Die A71 Suhl Richtung Erfurt ist zwischen Suhl, Zellermelis und Oberhof wegen Tunnelwartungsarbeiten noch bis 6 Uhr früh gesperrt. Die A100 Stadtring Berlin Wilmersdorf Richtung Wedding ist zwischen Hohenzollerndamm und Messedamm Süd wegen Bauarbeiten bis ca. 5 Uhr früh gesperrt. Und auf der A661 Bad Homburg Richtung Engelsbach zwischen Frankfurt am Main, Heddernheim und Eckenheim kommt es zu Sichtbehinderungen durch Rauch. That's it.
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4: Mit Sebastian Röpke, hello, schön, dass ihr dabei seid, Leute. 5 Stunden hier aus dem klimatisierten Studio. Vielleicht seid ihr gerade auch am Lüften. Ich habe bei mir zu Hause alles offen. Es ist diese Nacht auch kein Gewitter angesagt, sodass ich Angst haben müsste, dass mir die Bude wegfliegt. Aber ich kriege diese Hitze einfach nicht aus der Wohnung raus. Wie sieht's bei euch aus? Habt ihr auch schon die letzten Tage gelüftet? Und vor allen Dingen Screentime geht gerade richtig hart drauf für die ganzen Wetter-Apps, um zu gucken, ja, wie kalt wird's denn jetzt die kommende Nacht? Leute, Nummer ins Studio hören, 0221. 1, 5, 6, 7, 8, 9, 1, 1, 1.

0: 0.14 Uhr, hier ist die junge Nacht der ARD und diese Serie wurde so krass gehypt, oder?
1: Maxton! Oh! Maxton! Oh! Let's go!
0: Ja, Maxton Hall, die Welt zwischen uns. Und Annika Wassenmüller aus dem jungen Nacht-Team, Hauptdarsteller Damian Hardung, also James Beaufort in der Serie. Der hat jetzt was zum Serienfinale erzählt, ne?
2: Mhm. Und zwar, dass es uns ganz schön doll zum Weinen bringen wird. Damian Hardung, der ist gerade in den USA und meinte im Interview mit Entertainment Tonight nämlich, dass vor allem die allerletzten 10 Minuten der Serie uns um den Verstand bringen, weil da geht's nochmal richtig ab.
3: I've seen the last 10 minutes of it. It's gonna be so overwhelming, like in a positive way. There's okay. So much happening.
2: Ja, Damian Hardung, der ist aber wenigstens zufrieden mit dem Ende der Serie. Er hat's nämlich schon gesehen.
0: Okay, hat uns das voraus. Wann können die Fans die dritte Staffel denn dann endlich schauen?
2: Es dauert noch einen kleinen Augenblick, aber im Dezember, da kommt sie bei Amazon Prime raus. Und das allernächste große Projekt von Damian Hardung, das folgt dann auch relativ schnell. Es geht um das Liebesdrama Into the Deep Blue von Autorin Jennifer E. Archer. Damian Hardung, der spielt darin neben Schauspielerin Sarah Weisglass aus Ginny und Georgia die Hauptrolle. Und er hat jetzt verraten, dass der Film frisch abgedreht ist.
3: I just wrapped a shooting in Canada and it's such a beautiful script.
2: Ja, auch von der Geschichte ist Damian Hardung großer Fan.
0: Okay, worum geht's denn da?
2: 2 junge Menschen, die nach ziemlich krassen Schicksalsschlägen in einer Trauergruppe sich kennenlernen und dann einen Roadtrip zusammen starten. Und sich die sehr große Frage stellen.
3: Is it love or is it trauma bonding?
2: Ja, ist es wirklich Liebe oder doch nur trauma bonding?
0: Okay, also es wird genauso traurig wie das Ende von Maxton Hall oder was?
2: Damian Hardung vergleicht die Story hiermit.
3: Feels like the fault in our stars.
2: Das Schicksal ist ein mieser Verräter und da habe ich doll geflennt.
0: Och man, ey, Damian Hardung-Fans, die können sich auf jeden Fall freuen. Die letzte Staffel von Maxton Hall kommt im Dezember raus und im Anschluss sein neuer internationaler Kinofilm Into the Deep Blue.

0:21 hört die junge Nacht der ARD jetzt mit neuer Musik. Die kommt von Gracie Abrams und nach einer vierjährigen, sehr intensiven Tourphase hat Gracie Abrams sich eine Auszeit in New York genommen und diese genutzt, um so aufgestaute, unangenehme Emotionen in ihren neuen Track Hit the Wall zu verarbeiten. Was man so macht, wenn man eine Auszeit hat. Ja gut, Musiker, ne, die sitzen nie still. Es geht um mentale Krisen sowie selbstzerstörerische Verhaltensweisen in Beziehungen. Wer das schon mal selbst erlebt hat, fühlt diesen Song vielleicht jetzt doppelt so stark. Gracie Abrams mit Hit the Wall. Hier ist die junge Nacht

0: halb eins haben wir es, die junge Nacht. Wir schauen auf die Straßen. Die A3 Nürnberg Richtung Passau ist zwischen Rosenhof und Wörth an der Donau Wiesent wegen Bergungsarbeiten immer noch gesperrt. Die A5 Karlsruhe Richtung Frankfurt zwischen Karlsruhe Nord und Bruchsal 5 Kilometer Stau. Die A8 München Richtung Stuttgart ist zwischen Ulm-West und Märklingen nach einem Unfall gerade gesperrt. Die A12 Autobahn der Freiheit Frankfurt oder Richtung Berliner Ring ist zwischen Briesen und Fürstenwalde-West wegen Bauarbeiten bis ca. 5 Uhr früh noch gesperrt. Die A14 Magdeburg Richtung Dahlen-Warsleben ist zwischen Kreuz Magdeburg und Dahlen-Warsleben weiterhin gesperrt. Die A71 Suhl Richtung Erfurt ist zwischen Suhl, Zellermelis und Oberhof wegen Tunnelwartungsarbeiten noch bis ca. 6 Uhr früh gesperrt. Die A100 Stadtring Berlin, Wilmersdorf Richtung Wedding ist zwischen Hohenzollern-Damm und Messedamm Süd wegen Bauarbeiten bis ca. 5 Uhr früh noch gesperrt. Auf der A661 Bad Homburg Richtung Engelsbach zwischen Frankfurt am Main, Heddernheim und Eckenheim kommt es zu Sichtbehinderungen durch Rauch und eine Meldung aus Kiel. Die B76 Richtung Schleswig ist zwischen Eckernförderstraße und Holsteinstadion wegen eines Schwertransports gerade gesperrt. That's it!
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0: Ey, da hatte ich gerade angefangen, einen Crush auf Nick Woltemade zu kriegen und dann fliegen die einfach raus im Elfmeterschießen. Hey, ah ja gut, aber dieses Elfmeterschießen, ne, das hat für krasse Hasskommentare in den Kommentarspalten dieses Internets gesorgt. Was da los war, erklären wir in 3 Songs. Voll für euch Doechii mit Anxiety. Desebo hier, hi.

0: 20 vor 1 haben wir es gleich gehört, die junge Nacht der ARD. Und ja, jetzt ist schon ein paar Tage her, aber es tut immer noch weh.
1: Jonathan Tah, FC Bayern München, orangefarbene Fußballschuhe, drüber!
0: Ja, Deutschland verliert im Elfmeterschießen gegen Paraguay. Auch Jonathan Tah verschießt einen Elfmeter. Ja, und wird dann im Netz einfach krass angefeindet. Nick Potthoff aus dem Sportteam, die Kommentare sind unterirdisch.
2: Ja, der wird angefeindet, weil er eben schwarz ist und Tah war selbst schon todunglücklich nach dem Spiel.
3: Wir sind natürlich alle extrem enttäuscht. Wir haben uns alle mehr gewünscht. Wir haben alle das Gefühl gehabt, dass viel mehr drin ist und es tut extrem weh.
2: Leider im Fußball ist es aber inzwischen immer wieder der Fall, dass wenn schwarze Spieler Elfmeter verschießen, es danach rassistische, dumme Kommentare auf Social Media hagelt. Das ist richtig typisch, sagt auch Karima Ben-Brahim vom Informationszentrum Antirassismus NRW.
4: Solange halt schwarze Spieler ja erfolgreich sind, werden sie halt gefeiert und nach Niederlagen oder individuellen Fehlern werden sie leider häufig rassistisch angegriffen.
2: Und es wird auch immer häufiger, also die FIFA hat gerade mitgeteilt, rassistische Kommentare haben auf Social Media bei dieser WM stark zugenommen.
0: Okay, und wie prüfen die das?
2: Es gibt den Social Media Protection Service, der scannt bei der WM die Accounts aller teilnehmenden Mannschaften, Spieler, Trainer und Schiris auf beleidigende Kommentare und der macht die dann konsequent unsichtbar, um die Betroffenen zu schützen, also damit die das eben nicht alles lesen müssen.
0: Okay, aber machen die auch irgendwas ja gegen diese Leute? Also gibt es irgendwelche Konsequenzen für die, die so einen Scheiß da schreiben?
2: Also die FIFA sagt ja, 1000 Accounts seien an die Strafverfolgungsbehörden gemeldet worden. Ob da was passiert, mal sehen. Ne? Also viele machen sich da Zweit-Accounts, das sind ja auch Bots, die im Netz beleidigen. Aber viel wichtiger ist die Solidarität, die sieht man auch im Netz. Inzwischen gibt es vor allem viele positive Kommentare bei Jonathan Tah auf der Seite. Leute, die sagen, ey, du hast Mut gehabt, du hast Verantwortung übernommen, Jonathan Tah, danke dir. Und das ist einfach die wichtige Message, einfach den dummen Hass überlagern mit der richtigen Message, die man da an der Stelle setzt.
0: Ja, also nochmal in die Kommentare von Jonathan Tah sliden und vielleicht so ein bisschen Liebe dalassen, weil also das hat er nun wirklich nicht verdient. Das ist ja wirklich absolut großer Quatsch. Hier ist die junge Nacht der ARD am Freitag. Ey Leute, willkommen im Wochenende, würde ich behaupten, ne?

10 vor 1, ihr hört die Junge Nacht der ARD. Die meisten von euch sind wirklich gerade am Lüften. Ich hatte eben gefragt, meldet euch mal rein über die 0221 567 89 111. Mein Nachbar heute aber auch so, ey, willst du das raushaben, kommt schon wieder die nächste Hitzewelle. Ja, Sven hat gerade noch 26 Grad in der Bude. Heiko hat mir vorgeschlagen, doch so eine Windmaschine zu besorgen. Kennst du da jemanden in Hollywood? Oder beim ESC haben die auch immer so Dinger. Naja, Kathleen kann aus anderen Gründen nicht pennen. Sie schreibt, hallo, ich kann nicht mehr schlafen. Mein Mann Alex ist heute Nacht nicht bei mir. Er ist mit seinem besten Freund zum Nachtangeln gefahren. Komisch ohne ihn. Könntest du die bitte grüßen? Die hören auch Radio. Ja, Grüße gehen raus ans Angeln. Ich hoffe, bei dem Track verscheuche ich mir nicht alle Fische.

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1: Um 1 Uhr mit Christine Beit. Die Unzufriedenheit der Menschen in Deutschland mit der schwarz-roten Regierung und Kanzler Merz wächst. Das zeigt der ARD-Deutschland-Trend. Er wurde Anfang der Woche erhoben, also vor den Reformvorschlägen. Aus Berlin Markus Sambale.
2: 84% der Befragten sind unzufrieden mit der politischen Arbeit von Friedrich Merz. So schlecht wie er stand noch kein Bundeskanzler da in den vergangenen fast 30 Jahren. So lange wird der ARD-Deutschland-Trend schon erhoben. Die Zahlen belegen, wie schlecht die Stimmung ist und wie wichtig ist umgekehrt aus Sicht der Regierung ist, eine Wende zu schaffen. Wie der Kanzler bekommt auch die schwarz-rote Bundesregierung insgesamt eine extrem schlechte Beurteilung. 86% sind mit der Arbeit der Bundesregierung nicht zufrieden.
1: Unterdessen hat Kanzler Merz Kritik an den Reformvorschlägen zurückgewiesen. Im Fokus dabei unter anderem die geplanten Änderungen bei Krankschreibungen. Der CDU-Chef sagte im Ersten, die Rückkehr zur Krankschreibung ab dem ersten Krankheitstag helfe, die hohen Krankenstände in Deutschland zu senken. US-Präsident Trump will mehrere geschützte Meeresgebiete für die Fischerei freigeben, seinen Angaben zufolge, um neue Jobs zu schaffen. Es geht unter anderem um das Fischen von Jakobsmuscheln im Atlantik. Umweltverbände befürchten Schäden durch den Fang der Muscheln, denn diese werden vom Meeresboden abgeschabt. Die Extremkletterer, die am Mittwoch unerlaubt auf das Empire State Building in New York geklettert waren, müssen juristische Konsequenzen fürchten. Die Staatsanwaltschaft hat das Paar angeklagt, unter anderem wegen rücksichtsloser Gefährdung und Einbruchs. Der Mann hatte seiner Partnerin einen Heiratsantrag auf dem Gebäude in mehr als 440 Metern Höhe gemacht. Die spanischen Fußballer stehen im Achtelfinale der WM in Nordamerika. Sie gewannen 3:0 gegen Österreich. Das Team von Trainer Ralf Rangnick ist damit ausgeschieden. In diesen Minuten startet außerdem das Spiel Portugal gegen Kroatien. Julius Richter berichtet.
3: In diesem Spiel geht es nicht nur um Fußball. In der 21. Minute wollen Portugals Fans mit weißen Luftballons an Diogo Jota erinnern. Der portugiesische Nationalspieler war vor einem Jahr bei einem Autounfall ums Leben gekommen. Seine Rückennummer war die 21. Außerdem stehen bei der Partie in Toronto zwei gealterte Weltstars im Fokus. Der Portugiese Cristiano Ronaldo und Kroatiens Luka Modric. Für einen der beiden geht die WM-Reise heute Nacht zu Ende.
1: Das Wetter für Deutschland. In der Nacht teils klar, teils wolkig, vereinzelt Regen. Die Tiefstwerte 17 bis 8 Grad. Tagsüber mal dichte Wolken, mal längere sonnige Phasen. Am meisten Sonne gibt es in Rheinland-Pfalz und im Saarland sowie in Teilen von Nordrhein-Westfalen, Hessen und Baden-Württemberg. Im Norden örtlich Schauer. Dazu maximal 19 Grad an den Küsten und 28 Grad entlang des Oberrheins. Die Zeit, es ist 1.03 Uhr.
4: Die junge Nacht, wir schauen auf die Straßen. A8 München Richtung Stuttgart ist zwischen Ulm-West und Merklingen nach einem Unfall gerade gesperrt. Die A12 Autobahn der Freiheit Frankfurt-Oder Richtung Berliner Ring ist zwischen Briesen und Fürstenwalde-West wegen Bauarbeiten noch bis ca. 5 Uhr früh gesperrt. Die A14 Magdeburg Richtung Dahlen-Warsleben ist zwischen Kreuz Magdeburg und Dahlen-Warsleben weiterhin gesperrt. Die A71 Suhl Richtung Erfurt ist zwischen Suhl, Zellermelis und Oberhof wegen Tunnelwartungsarbeiten noch bis ca. 6 Uhr früh gesperrt. Die A100 Stadtring Berlin-Wilmersdorf Richtung Wedding ist zwischen Hohenzollerndamm und Messedamm Süd wegen Bauarbeiten noch bis ca. 5 Uhr früh gesperrt. Und Kiel, die B76 Richtung Schleswig ist zwischen Eckernförder Straße und Holstein Stadion wegen eines Schwertransports gerade gesperrt. That's it!
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4: Mit Sebastian Röpke, hey, cool, dass ihr dabei seid. Falls ihr aktiv an dieser Sendung teilhaben wollt, schickt doch gerne Sprachnachricht, grüßt eure Kollegen in der Nachtschicht oder Freunde, die gerade nicht pennen können, was auch immer. Nummer hier im Studio 0221 567 89 111. Ey, der Kinofilm-Klassiker Natürlich Blond, der kommt als Serie. Und ob die was kann und was da die Story ist, ne, das klären wir gleich nach 3 Tracks. Tracks aber auch, ey. Miles Smith, Stargazing ist der erste. Der Sebo hier, hi.

0: 1.13 Uhr, ihr hört die Junge Nacht der ARD. Endlich ist Juli, das ist nämlich ihr Lieblingsmonat.
1: Ich bin Elle. Was? Ich trinke gern Eiskaffee, mag den Juli und wenn Leute Tennissachen tragen, obwohl sie nicht zum Tennis gehen.
0: Tja, die neue Serie Elle und Brinja Becker aus dem Junge Nacht-Team, das ist ein Spin-off zu dem Kultfilm Natürlich Blond, ne?
2: Genau, in dem es um Elle Woods geht. Blond, pink gekleidet, immer zusammen mit ihrem Hund Brutus. Und genau von dieser Elle Woods gibt es jetzt die Vorgeschichte als Serie.
0: Und was genau ist die Vorgeschichte?
2: Also in der Serie ist Elle jetzt eine 17-jährige Schülerin in L.A., die ihr Leben liebt. Aber weil ihr Vater, ein Schönheitschirurg, einen Fehler macht, muss die ganze Familie erstmal untertauchen.
3: Wir wollten kurz mit dir über etwas sehr Wichtiges sprechen.
1: Elle, wir ziehen nach Seattle! Nein, das hört sich falsch an.
2: Ja, und in ihrer neuen Schule in Seattle, da kommt Elle auch leider überhaupt nicht gut an.
4: Schöner Regenschirm.
1: Danke, ist ein Erbstück.
4: Das war ein Witz, du siehst bescheuert aus.
0: Okay, irgendwie erinnert mich das alles so ein bisschen an den Barbie-Film.
2: Aber eigentlich war eine ganz andere Serie die Inspiration, sagt Reese Witherspoon, die damals Elle gespielt hat und jetzt Produzentin ist.
5: I watched that Wednesday show on Netflix and I called my producing partner Lauren Neustadter. I said, we should take this moment to really see who would Elle Woods have been in high school.
2: Ja, Wednesday hat sie inspiriert. Das bringt mich genau zum Punkt. Die Story haben wir nämlich leider schon tausendmal gesehen.
0: Das klingt jetzt nicht so überzeugend. Haha, was ist dein Fazit?
2: Also es wäre mehr drin gewesen, aber die Serie ist jetzt trotzdem auch nicht schlecht. Die ist sehr leicht, die ist witzig, es gibt einen Haufen cooler Easter Eggs und Cameos. Und Elle ist immer noch mein großes Vorbild, weil sie einfach so sympathisch ist und weil sie einfach dazu steht, wer sie ist.
0: Ja, der Charakter trägt es, glaube ich. Die neue Serie Elle gibt's ab heute bei Prime Video. Und hier im Radio gibt's erstmal Kamerad mit Hug Yourself. 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

0: Shapiro und Pink Pony Club. Immer noch eine Hymne. 1 Uhr 22 haben wir es gleich. Kann ich schon die Uhr lesen? Vielleicht. Leute, wir reden gerne mit euch über eure Leidenschaften. Sabrina, die kommt aus Köln und ihre größte Leidenschaft, die lebt sie auf dem Wasser aus.
1: Wakeboarden ist für mich Freiheit, Spaß und ein guter Ausgleich zu meinem ganzen Leben. Ich fahre mittlerweile mit Musik, wodurch ich einfach auf dem Wasser komplett abschalten kann, einfach das machen kann, worauf ich Lust habe. Ich bin früher viele Wettkämpfe mitgefahren. Mittlerweile ist das alles ein bisschen ruhiger geworden durch Arbeiten. Da muss man dann doch ein bisschen darauf achten, dass man sich nicht verletzt. Also ist meine Prio zumindest, wodurch ich auch nur noch aus Spaß auf dem Wasser bin, was mir sehr gut tut, auch in meinem Lebensstil, weil man einfach abschalten kann und von dem ganzen Stress drumherum einfach nichts mitbekommt. Die Ruhe auf dem Wasser zu haben und für sich selber zu sein. Ich bin ein Mensch, der gerne unter anderen Menschen ist. Ich bin ungerne alleine. Das ist aber der Moment, in dem ich einfach abschalten kann und einfach nur für mich bin.

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1: Halb zwei haben wir es. Hier ist die junge Nacht. Wir schauen auf die Straßen. Die A8 München Richtung Stuttgart ist zwischen Ulm-West und Märklingen nach einem Unfall gerade gesperrt. Die A12 Autobahn der Freiheit Frankfurt-Oder Richtung Berliner Ring ist zwischen Briesen und Fürstenwalde-West wegen Bauarbeiten noch bis ca. 5 Uhr früh gesperrt. Die A14 Magdeburg Richtung Dahlen-Warsleben ist zwischen Kreuz Magdeburg und Dahlen-Warsleben weiterhin noch gesperrt. Die A71 Suhl Richtung Erfurt ist zwischen Suhl-Zellermelis und Oberhof wegen Tunnelwartungsarbeiten noch bis ca. 6 Uhr früh gesperrt. Die A100 Stadtring Berlin, Wilmersdorf Richtung Wedding ist zwischen Hohenzollern-Damm und Messedamm-Süd wegen Bauarbeiten bis ca. 5 Uhr früh gesperrt und Kiel, die B76 Richtung Schleswig ist zwischen Eckernförder Straße und Holstein Stadion wegen eines Schwertransports gerade auch gesperrt. That's it!
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1: Mit Sebastian Röpke, natürlich auch mit euch. Nummer hier im Studio 0221 567 89111. Ihr könnt gerne Sprachnachricht schicken und eure Arbeitskollegen grüßen. Ja, und viele melden sich ja auch regelmäßig hier rein. Und wenn dann das nicht passiert, denke ich immer so, hallo, geht's euch gut? Aber Felix hat gerade geschrieben, hi, ja, hi zurück. Felix, da bist du ja. Willkommen in der jungen Nacht. Jetzt mit Bibi Rexha und Faithless, New Religion.

0: 1:37 Uhr hört die junge Nacht der ARD. Es gibt wieder Neues aus unserer Generation Gag, diesmal direkt aus dem Ruhrpott von Comedian Hannes Höfer. Der hat eine ganz schön steile Karriere hingelegt, bevor er Stand-Up-Comedian wurde. Da war Hannes nämlich Verkäufer im Baumarkt. Was hat er da verkauft? Richtig, Toiletten. Und genau darum geht's in der neuen Folge Generation Gag. Denn Hannes weiß genau, was ein gutes Klo können muss und was vielleicht auch nicht.
1: Japanische Toiletten, ich versuche es ein bisschen blumiger zu erklären. Wenn du da fertig bist, weißt du, du hast so einen schönen Bob in der Bahn, weißt du, und bist da fertig, dann kriegst du danach so eine lauwarme Unterbodenspülung, ne? Weißt du, so wirklich. Da ist eine KI verbaut, eine künstliche Intelligenz. Die Kirche hat die richtig schön im braunen Salon. Aber picobello, wirklich. Meine Mutti würde sagen, von dem Ding kannst du hinterher essen. So, weißt du? Das ist wie ein Spa-Bereich für den Arsch. Waschen, föhnen. Bei den Herren nochmal frisieren. Sorry, ihr seid Sitz erste Reihe, es ist hart, es war nur ein Gag. Ich weiß nicht, wie dein Arsch aussieht. Und die japanischen Toiletten, die haben auch immer so geile Namen. Weiß nicht, wie eure heißt, aber Tekwan Poo oder Yu Shitsu oder unser Topmodell, das ist der Kakra T3000. Weißt du? Der hat alles. Der hat LED-Beleuchtung, der hat Sitzheizung. Nicht mal mein Auto hat Sitzheizung. Und wenn du da wirklich so ein Torpedo durchs Rohr schießt, ne? Da spielt dir der danach noch mal Hard Will Gone von Celine Dion. Ja. Das ist immer ein rührender Abschied, das ist so. Ja, danach kriegst du noch so eine Prise Puder auf den Pöter. Spritzer Chanel Nummer 5. Dann stehst du auf, da sprichst du Französisch. Merci!
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Teddy Swims, Mr. Know-It-All. Hier die junge Nacht der ARD. Dieser Track, der irritiert mich immer wieder aufs Neue, weil es müsste ja eigentlich, ne, he, she, it, das S muss mit, haben wir gelernt, Mr. Knows It All, aber ich glaube, bei Eigennamen zählt diese he, she, it, das S muss mit Regel überhaupt nicht. Deswegen ist es da in Ordnung, aber immer wenn ich den hier lese oder höre, denke ich mir jedes Mal so, irgendwas stimmt doch nicht. Ja, wahrscheinlich mit mir.

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1: Um 2 Uhr mit Christine Beitsch. Bundesfinanzminister und SPD-Chef Klingbeil hat die Reformpläne der Regierung gegen Kritik verteidigt, zum Beispiel beim Thema Krankschreibungen. Der Koalitionsausschuss hatte sich vorgestern darauf geeinigt, dass eine Arbeitsunfähigkeitsbescheinigung in Zukunft ab dem ersten Tag der Erkrankung verpflichtend sein soll. Klingbeil sprach im ZDF Heute-Journal von einem Kompromiss.
2: Die Gesundheitsministerin hat schon erklärt, natürlich müssen wir das jetzt so machen, dass niemand krank zur Arbeit geht. Also da wird man jetzt gute pragmatische Lösungen finden müssen und das war jetzt gestern eine Grundsatzeinigung im Koalitionsausschuss. Niemand ist überrascht, wenn ich sage, das war jetzt kein Thema, was wir da reingetragen haben in den Koalitionsausschuss als SPD, aber es gehört zu den Kompromissen dazu und jetzt geht es darum, dass das Ganze pragmatisch umgesetzt wird, aber das werden wir hinbekommen.
1: Auch Kanzler Merz hat Kritik an den Plänen zurückgewiesen. Der CDU-Chef sagte im Ersten, die Rückkehr zur Krankschreibung ab dem ersten Tag solle die hohen Krankenstände senken. 2 Drittel der Menschen in Deutschland haben Angst, dass der Klimawandel die Lebensgrundlagen zerstört. Nach der Hitzewelle in der vergangenen Woche erwarten sie, dass die Politik mehr vorsorgt. Das zeigt der ARD-Deutschland-Trend. Demnach fordern 9 von 10 Befragten, dass mehr Geld in den Hitzeschutz gesteckt wird, beispielsweise in Schulen, Krankenhäusern und im Bahnnetz. Tausende Beschäftigte von Mercedes-Benz wollen heute in mehreren deutschen Städten gegen den Sparkurs des Autobauers protestieren. Die IG Metall teilte mit, so wolle man unter anderem die 35-Stunden-Woche verteidigen, sowie Arbeitsplätze und Standorte in Deutschland. Aus Stuttgart, Gilly Hensoldt.
3: Der Mercedes-Vorstand will die Arbeitskosten senken und hat eine Verlängerung der Wochenarbeitszeit ohne Lohnausgleich ins Spiel gebracht. Dies sei der direkteste und fairste Weg, damit die Arbeitsstunde günstiger werde, heißt es in einem vor wenigen Tagen verschickten Schreiben an die Beschäftigten. Mercedes-Betriebsratschef Lümali dagegen erklärte, es sei einfallslos und ein falsches Signal, die Debatte über die Zukunft von Mercedes auf dem Rücken der Beschäftigten zu führen. Stattdessen müsse es um Innovationen und Investitionen gehen und auch um verlässliche politische Rahmenbedingungen.
1: Die britische Regierung erlaubt Kneipen und Bars wegen der Fußball-WM längere Öffnungszeiten. Sie dürfen in der Nacht zu Montag bis 5 Uhr statt wie bisher nur bis 2 Uhr öffnen. Dann spielt England im Achtelfinale gegen Co-Gastgeber Mexiko. Das Wetter für Deutschland. In der Nacht teils klar, teils wolkig, vereinzelt Regen. Die Tiefstwerte 17 bis 8 Grad. Tagsüber mal dichte Wolken, mal längere sonnige Phasen. Am meisten Sonne gibt es in Rheinland-Pfalz und im Saarland sowie in Teilen von Nordrhein-Westfalen, Hessen und Baden-Württemberg. Dazu maximal 19 Grad an den Küsten und 28 Grad entlang des Oberrheins. Die Zeit 2.03 Uhr.
4: Die junge Nacht, wir schauen auf die Straßen. Die A6 Heilbronn Richtung Mannheim ist zwischen Schwetzingen-Hockenheim und Mannheim-Schwetzingen bis 5 Uhr früh noch gesperrt. Die A8 München Richtung Stuttgart ist zwischen Ulm-West und Märklingen nach einem Unfall gerade dicht. Die A12 Autobahn der Freiheit Frankfurt-Oder Richtung Berliner Ring ist zwischen Briesen und Fürstenwalde-West wegen Bauarbeiten bis ca. 5 Uhr früh noch gesperrt. Die A14 Magdeburg Richtung Dahlen-Warsleben ist zwischen Kreuz Magdeburg und Dahlen-Warsleben weiterhin gesperrt. Die A71 Suhl Richtung Erfurt ist zwischen Suhl-Zellermelis und Oberhof wegen Tunnelwartungsarbeiten noch bis ca. 6 Uhr früh gesperrt. Die A100 Stadtring Berlin, Wilmersdorf Richtung Wedding ist zwischen Hohenzollern-Damm und Messedamm Süd wegen Bauarbeiten bis ca. 5 Uhr früh gesperrt. Und eine Gefahreninformation für Baden-Württemberg. Durch einen Großbrand in Kehl kommt es zu weit ziehenden Brand- und Rauchgeruch in südöstlicher Richtung. Bitte halt